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1: Ich bin Hendrik Daum. Wegen der zunehmenden Hitzewellen fordert der Chef der Bundesärztekammer Reinhardt eine Grundgesetzänderung. Sein Hauptkritikpunkt: In Pflege- und Altenheimen haben nur wenige Bewohner überhaupt Zugang zu einer Klimaanlage, und das geht laut Reinhardt so nicht weiter. Über eine Verfassungsänderung soll unter anderem geklärt werden, wer den Hitzeschutz künftig eigentlich bezahlen soll. Mittlerweile 4 Bundesländer haben jetzt das Sonn- und Feiertagsfahrverbot für Lastwagen teilweise aufgehoben. Grund ist die Dürre und das damit verbundene Niedrigwasser der Wasserstraßen. Viele Frachtschiffe können deswegen gar nicht oder nur mit einem Bruchteil der üblichen Ladung fahren. Nordrhein-Westfalen, Niedersachsen, Rheinland-Pfalz und das Saarland wollen auf diese Weise das Verlegen von Gütertransporten vom Wasserweg auf die Straßen erleichtern. Damit sollen Lieferketten aufrechterhalten und Versorgungsengpässe vermieden werden. Das waren die Nachrichten um 5:30. An den Alpen, da ziehen im Moment noch ein paar Schauer und Gewitter durch. Ansonsten aber ist es überwiegend klar oder nur leicht bewölkt. Die Frühwerte liegen dann zwischen 15 und 8 Grad. Heute am Samstag, da scheint die Sonne von früh bis spät. Dazu gibt's nur wenige harmlose Wolken. Die Höchstwerte liegen zwischen 26 und 32 Grad. Ja, und nicht viel anders geht's auch morgen am Sonntag und in der neuen Woche weiter.

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1: Es ist 3 Uhr, ich bin Hendrik Daum. Nach dem Fund der Sprengstoffdrohne am Flughafen Leipzig-Halle wird der Ruf laut nach mehr Schutz für Flughäfen. Denn gerade Flughäfen spielen für Deutschlands Verteidigung eine wichtige Rolle, wie Claudia Wächter berichtet.
2: Auf vielen Airports bei uns fehlt aber offenbar noch die Technik, um Drohnen effektiv abzuwehren. Und was ist mit der Wasser- und Stromversorgung, also generell dem Schutz der kritischen Infrastruktur? Vermutlich hat sich auch damit der Nationale Sicherheitsrat beschäftigt. Kanzler Merz war bei dem Treffen auch dabei und auch er hat sicherlich die Kritiker gehört, die sagen, die Zusammenarbeit der Behörden bei einem Drohnenvorfall, die muss verbessert werden.
1: Bislang hat sich US-Präsident Trump ja zurückgehalten, China wegen seiner Energieimporte aus Russland unter Druck zu setzen. Das könnte sich jetzt ändern. Der US-Senat hat weitreichende Sanktionen beschlossen, die auch China treffen könnten, denn das Gesetz würde Trump erlauben, Strafmaßnahmen gegen Länder zu verhängen, die Russland dabei helfen, Energiesanktionen zu umgehen. Außerdem sieht der Entwurf direkte Sanktionen gegen russische Politiker und Firmen vor. Wer heute in Augsburg zum Samstag-Shopping will, der steht vor verschlossenen Läden. Denn in der Schwabenmetropole wird heute das Friedensfest gefeiert. Höhepunkt ist die große Friedenstafel auf dem Rathausplatz. Ab 11:15 sind alle eingeladen, ihr eigenes Essen und Trinken mitzubringen, zu teilen und gemeinsam zu feiern. Das Kinderfriedensfest mit über 50 Mitmachaktionen startet 12:00 im Botanischen Garten und im Zoo. Das Hohe Friedensfest wird in Augsburg seit fast 400 Jahren gefeiert. Es erinnert an das Ende der Unterdrückung von Protestanten im Dreißigjährigen Krieg. Tierschützer und Tierärzte fordern eine bundesweite Kastrationspflicht für Katzen, die frei herumlaufen dürfen. So soll verhindert werden, dass sich Straßenkatzen unkontrolliert vermehren und unter Hunger und Krankheiten leiden. Länder und Kommunen regeln derzeit die Kastrationspflicht sehr unterschiedlich. Fachleute beklagen deshalb einen Flickenteppich hierzulande. Gute Nachrichten fürs Klima und damit für uns alle kommen vom brasilianischen Amazonasgebiet. Die Abholzung dort befindet sich auf dem niedrigsten Stand seit einem Jahrzehnt. Wie die zuständigen Behörden unter Berufung auf Satellitendaten mitteilten, ist die Abholzung im Vergleich zum Vorjahreszeitraum gut ein Drittel gesunken. Der linksgerichtete Präsident da Silva will die illegale Abholzung des Amazonaswaldes bis zum Jahr 2030 endgültig stoppen. Es ist jetzt 3:15. An den Alpen, da ziehen im Moment noch ein paar Schauer und Gewitter durch. Ansonsten aber ist es überwiegend klar oder nur leicht bewölkt. Die Frühwerte liegen dann zwischen 15 und 8 Grad. Heute am Samstag, da scheint die Sonne von früh bis spät. Dazu gibt's nur wenige harmlose Wolken. Die Höchstwerte liegen zwischen 26 und 32 Grad. Ja, und nicht viel anders geht's auch morgen am Sonntag und in der neuen Woche weiter. Zwei Meldungen haben wir. Einmal die A9 Nürnberg Richtung München. Bitte aufpassen. Zwischen dem Kreuz Nürnberg Ost und dem Dreieck Nürnberg Feucht. Da steht ein unbeleuchtetes Pannenauto auf der linken Spur. Und dann haben wir noch die A96 Lindau Richtung München. Auch hier bitte vorsichtig fahren. Zwischen Bad Wörishofen und Buchloh Ost. Da gab es einen Unfall.
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1: Ich bin Hendrik Daum. Nach dem Fund der Sprengstoffdrohne am Flughafen Leipzig-Halle wird der Ruf laut nach mehr Schutz für Flughäfen. Denn gerade Flughäfen spielen für Deutschlands Verteidigung eine wichtige Rolle, wie Claudia Wächter berichtet.
2: Auf vielen Airports bei uns fehlt aber offenbar noch die Technik, um Drohnen effektiv abzuwehren. Und was ist mit der Wasser- und Stromversorgung, also generell dem Schutz der kritischen Infrastruktur? Vermutlich hat sich auch damit der Nationale Sicherheitsrat beschäftigt. Kanzler Merz war bei dem Treffen auch dabei und auch er hat sicherlich die Kritiker gehört, die sagen, die Zusammenarbeit der Behörden bei einem Drohnenvorfall, die muss verbessert werden.
1: Bislang hat sich US-Präsident Trump ja zurückgehalten, China wegen seiner Energieimporte aus Russland unter Druck zu setzen. Das könnte sich jetzt ändern. Der US-Senat hat weitreichende Sanktionen beschlossen, die auch China treffen könnten, denn das Gesetz würde Trump erlauben, Strafmaßnahmen gegen Länder zu verhängen, die Russland dabei helfen, Energiesanktionen zu umgehen. Außerdem sieht der Entwurf direkte Sanktionen gegen russische Politiker und Firmen vor. Das waren die Nachrichten um halb. An den Alpen, da ziehen im Moment noch ein paar Schauer und Gewitter durch. Ansonsten aber ist es überwiegend klar oder nur leicht bewölkt. Die Frühwerte liegen dann zwischen 15 und 8 Grad. Heute am Samstag, da scheint die Sonne von früh bis spät. Dazu gibt's nur wenige harmlose Wolken. Die Höchstwerte liegen zwischen 26 und 32 Grad. Ja, und nicht viel anders geht's auch morgen am Sonntag und in der neuen Woche weiter.
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1: Es ist 4 Uhr, ich bin Hendrik Daum. Schon wieder sorgen Drohnen an einem sicherheitsrelevanten Ort für Aufsehen. Über einem Bundeswehrstützpunkt im nordrhein-westfälischen Mechernich sind zwei Drohnen gesichtet worden. Mehr von Zoe Tassovali.
2: Was die beiden Drohnen über dem Bundeswehrgelände gemacht haben und wer sie gesteuert hat, ist bislang unklar. Am Anfang haben Feldjäger den Vorfall untersucht, danach übernahm die Polizei. Besonders auffällig ist der Zeitpunkt. Erst vor wenigen Tagen wurde am Flughafen Leipzig-Halle eine Drohne mit Sprengstoff entdeckt. Dort ermittelt inzwischen die Bundesanwaltschaft.
1: Die CDU-Spitze in Berlin will ihren Landesverband in Sachsen-Anhalt nach der Landtagswahl nicht selbst über eine Koalition mit der AfD entscheiden lassen. Unionsfraktionschef Frei betonte gegenüber den Funke-Medien, das Kooperationsverbot mit der AfD sei ein Grundsatzbeschluss der Partei und könne nicht je nach Bundesland anders beantwortet werden. Der Verfassungsschutz stuft die AfD in Sachsen-Anhalt als gesichert rechtsextremistisch ein. In den Umfragen liegt die AfD dort klar vor der CDU von Ministerpräsident Schulz. Mittlerweile 4 Bundesländer haben jetzt das Sonn- und Feiertagsfahrverbot für Lastwagen teilweise aufgehoben. Grund ist die Dürre und das damit verbundene Niedrigwasser der Wasserstraßen. Viele Frachtschiffe können deswegen gar nicht oder nur mit einem Bruchteil der üblichen Ladung fahren. Nordrhein-Westfalen, Niedersachsen, Rheinland-Pfalz und das Saarland wollen auf diese Weise das Verlegen von Gütertransporten vom Wasserweg auf die Straßen erleichtern. Damit sollen Lieferketten aufrechterhalten und Versorgungsengpässe vermieden werden. Bayern lockert wegen der anhaltenden Dürre die Regeln für Biotierhalter. Dafür wurde die Futterknappheit als Katastrophenfall eingestuft. Biobetriebe dürfen für ihre Tiere deshalb jetzt ausnahmsweise auf konventionelles Heu oder Silage ausweichen, wenn kein gleichwertiges Biofutter verfügbar ist. Hertha BSC ist mit einem Sieg in die neue Saison in der zweiten Fußball-Bundesliga gestartet. Die Berliner gewannen das Eröffnungsspiel beim VfL Bochum mit 1:0. Und Norwegens Fußballverband fordert den Rücktritt von FIFA-Chef Infantino. Präsidentin Klaveness sagte, Infantino verfüge nicht über das notwendige Vertrauen, um die FIFA in der aktuellen Situation stabil zu führen. Der FIFA-Chef steht ja seit seinem Plan, Rechte an der Fußball-WM an Investoren zu veräußern, massiv unter Druck. Es ist jetzt 4:15. Nur an den Alpen ziehen im Moment noch ein paar Schauer und Gewitter durch. Ansonsten ist es aber überwiegend klar oder nur leicht bewölkt bei Frühwerten zwischen 15 und 8 Grad. Heute am Samstag scheint die Sonne von früh bis spät. Dazu gibt's nur wenige harmlose Wolken. Die Höchstwerte, die liegen zwischen 26 und 32 Grad. Ja, und nicht viel anders geht's auch morgen am Sonntag und in der neuen Woche weiter. Zwei Meldungen haben wir. Einmal die A9 Nürnberg Richtung München. Bitte aufpassen zwischen dem Kreuz Nürnberg Ost und dem Dreieck Nürnberg Feucht. Da steht ein unbeleuchtetes Pannenauto auf der linken Spur. Und dann haben wir noch die A96 Lindau Richtung München. Auch hier bitte vorsichtig fahren zwischen Bad Wörishofen und Buchloe Ost. Da gab es einen Unfall.
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1: Ich bin Hendrik Daum. Schon wieder sorgen Drohnen an einem sicherheitsrelevanten Ort für Aufsehen. Über einem Bundeswehrstützpunkt im nordrhein-westfälischen Mechernich sind zwei Drohnen gesichtet worden. Mehr von Zoe Tassovali.
2: Was die beiden Drohnen über dem Bundeswehrgelände gemacht haben und wer sie gesteuert hat, ist bislang unklar. Am Anfang haben Feldjäger den Vorfall untersucht, danach übernahm die Polizei. Besonders auffällig ist der Zeitpunkt. Erst vor wenigen Tagen wurde am Flughafen Leipzig-Halle eine Drohne mit Sprengstoff entdeckt. Dort ermittelt inzwischen die Bundesanwaltschaft.
1: Die CDU-Spitze in Berlin will ihren Landesverband in Sachsen-Anhalt nach der Landtagswahl nicht selbst über eine Koalition mit der AfD entscheiden lassen. Unionsfraktionschef Frei betonte gegenüber den Funke-Medien, das Kooperationsverbot mit der AfD sei ein Grundsatzbeschluss der Partei und könne nicht je nach Bundesland anders beantwortet werden. Der Verfassungsschutz stuft die AfD in Sachsen-Anhalt als gesichert rechtsextremistisch ein. In den Umfragen liegt die AfD dort klar vor der CDU von Ministerpräsident Schulz. Das waren die Nachrichten um 5:30. Nur an den Alpen ziehen im Moment noch ein paar Schauer und Gewitter durch. Ansonsten ist es aber überwiegend klar oder nur leicht bewölkt bei Frühwerten zwischen 15 und 8 Grad. Heute am Samstag scheint die Sonne von früh bis spät. Dazu gibt's nur wenige harmlose Wolken. Die Höchstwerte, die liegen zwischen 26 und 32 Grad. Ja, und nicht viel anders geht's auch morgen am Sonntag und in der neuen Woche weiter.
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1: Es ist 5 Uhr, ich bin Hendrik Daum. Einen schönen guten Morgen. Nach dem Fund der Sprengstoffdrohne am Flughafen Leipzig-Halle wird der Ruf jetzt lauter nach mehr Schutz für Flughäfen und andere wichtige Infrastruktur, wie Claudia Wächter berichtet.
2: Auf vielen Airports bei uns fehlt aber offenbar noch die Technik, um Drohnen effektiv abzuwehren. Und was ist mit der Wasser- und Stromversorgung, also generell dem Schutz der kritischen Infrastruktur? Vermutlich hat sich auch damit der Nationale Sicherheitsrat beschäftigt. Kanzler Merz war bei dem Treffen auch dabei und auch er hat sicherlich die Kritiker gehört, die sagen, die Zusammenarbeit der Behörden bei einem Drohnenvorfall, die muss verbessert werden.
1: Mittlerweile 4 Bundesländer haben jetzt das Sonn- und Feiertagsfahrverbot für Lastwagen teilweise aufgehoben. Grund ist die Dürre und das damit verbundene Niedrigwasser der Wasserstraßen. Viele Frachtschiffe können deswegen gar nicht oder nur mit einem Bruchteil der üblichen Ladung fahren. Nordrhein-Westfalen, Niedersachsen, Rheinland-Pfalz und das Saarland wollen mit der Maßnahme das Verlegen von Gütertransporten vom Wasser auf die Straßen erleichtern. Damit sollen Lieferketten aufrechterhalten und Versorgungsengpässe vermieden werden. Wer heute in Augsburg zum Samstag-Shopping will, der steht vor verschlossenen Läden. Denn in der Schwabenmetropole wird heute das Friedensfest gefeiert. Höhepunkt ist die große Friedenstafel auf dem Rathausplatz. Ab 11:15 sind alle eingeladen, ihr eigenes Essen und Trinken mitzubringen, zu teilen und gemeinsam zu feiern. Das Kinderfriedensfest mit über 50 Mitmachaktionen startet 12 Uhr im Botanischen Garten und im Zoo. Das Hohe Friedensfest wird in Augsburg seit fast 400 Jahren gefeiert. Es erinnert an das Ende der Unterdrückung von Protestanten im Dreißigjährigen Krieg. Wirklich gute Nachrichten fürs Klima und damit für uns alle kommen vom brasilianischen Amazonasgebiet. Die Abholzung dort befindet sich auf dem niedrigsten Stand seit einem Jahrzehnt. Wie die zuständigen Behörden unter Berufung auf Satellitendaten mitteilten, ist die Abholzung im Vergleich zum Vorjahreszeitraum gut ein Drittel gesunken. Der linksgerichtete Präsident da Silva will die illegale Abholzung des Amazonaswaldes bis zum Jahr 2030 dann endgültig stoppen. Es ist jetzt 5:15. Nur an den Alpen ziehen im Moment noch ein paar Schauer und Gewitter durch. Ansonsten ist es aber überwiegend klar oder nur leicht bewölkt bei Frühwerten zwischen 15 und 8 Grad. Heute am Samstag scheint die Sonne von früh bis spät. Dazu gibt's nur wenige harmlose Wolken. Die Höchstwerte, die liegen zwischen 26 und 32 Grad. Ja, und nicht viel anders geht's auch morgen am Sonntag und in der neuen Woche weiter. Eine Meldung haben wir von der A3 Linz Richtung Passau. Hier aktuell 2 Kilometer Stau zwischen Neuhaus am Inn und Passau Süd. Da braucht ihr eine Viertelstunde länger.
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5: Ich bin Hendrik Daum. Einen schönen guten Morgen. Nach dem Fund der Sprengstoffdrohne am Flughafen Leipzig-Halle wird der Ruf jetzt lauter nach mehr Schutz für Flughäfen und andere wichtige Infrastruktur, wie Claudia Wächter berichtet.
6: Auf vielen Airports bei uns fehlt aber offenbar noch die Technik, um Drohnen effektiv abzuwehren. Und was ist mit der Wasser- und Stromversorgung, also generell dem Schutz der kritischen Infrastruktur? Vermutlich hat sich auch damit der Nationale Sicherheitsrat beschäftigt. Kanzler Merz war bei dem Treffen auch dabei und auch er hat sicherlich die Kritiker gehört, die sagen, die Zusammenarbeit der Behörden bei einem Drohnenvorfall, die muss verbessert werden.
5: Mittlerweile 4 Bundesländer haben jetzt das Sonn- und Feiertagsfahrverbot für Lastwagen teilweise aufgehoben. Grund ist die Dürre und das damit verbundene Niedrigwasser der Wasserstraßen. Viele Frachtschiffe können deswegen gar nicht oder nur mit einem Bruchteil der üblichen Ladung fahren. Nordrhein-Westfalen, Niedersachsen, Rheinland-Pfalz und das Saarland wollen mit der Maßnahme das Verlegen von Gütertransporten vom Wasser auf die Straßen erleichtern. Damit sollen Lieferketten aufrechterhalten und Versorgungsengpässe vermieden werden. Das waren die Nachrichten um 5:30. Nur an den Alpen ziehen im Moment noch ein paar Schauer und Gewitter durch. Ansonsten ist es aber überwiegend klar oder nur leicht bewölkt bei Frühwerten zwischen 15 und 8 Grad. Heute am Samstag scheint die Sonne von früh bis spät. Dazu gibt's nur wenige harmlose Wolken. Die Höchstwerte, die liegen zwischen 26 und 32 Grad. Ja, und nicht viel anders geht's auch morgen am Sonntag und in der neuen Woche weiter.

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6: Es ist 6 Uhr, ich bin Angela Kress. Schon wieder sorgen Drohnen an einem sicherheitsrelevanten Ort für Aufsehen. Über einem Bundeswehrstützpunkt im nordrhein-westfälischen Mechernich sind 2 Drohnen gesichtet worden. Mehr von Soita Sovali.
7: Was die beiden Drohnen über dem Bundeswehrgelände gemacht haben und wer sie gesteuert hat, ist bislang unklar. Am Anfang haben Feldjäger den Vorfall untersucht, danach übernahm die Polizei. Besonders auffällig ist der Zeitpunkt. Erst vor wenigen Tagen wurde am Flughafen Leipzig-Halle eine Drohne mit Sprengstoff entdeckt. Dort ermittelt inzwischen die Bundesanwaltschaft.
6: 4 Bundesländer lockern befristet das Lkw-Fahrverbot an Sonn- und Feiertagen. Niedersachsen, Nordrhein-Westfalen, Rheinland-Pfalz und das Saarland. Der Grund: Durch die Trockenheit sind die Pegelstände der Flüsse zu niedrig. Viele Frachtschiffe können deshalb nur weniger laden und Gütertransporte sollen deshalb auf die Straßen verlegt werden. Damit sollen Lieferketten aufrechterhalten werden. Zum heutigen Weltkatzentag fordern Tierschützer und Tierärzte eine bundesweite Kastrationspflicht für Katzen, die frei herumlaufen dürfen. So soll verhindert werden, dass sich Straßenkatzen unkontrolliert vermehren und unter Hunger und Krankheiten leiden. Länder und Kommunen regeln derzeit die Kastrationspflicht sehr unterschiedlich. Fachleute beklagen deshalb einen Flickenteppich. Seit einem Monat gibt es in Bayern die staatliche Kinderschutzhotline. Kinder und Jugendliche in Not und besorgte Menschen in ihrem Umfeld können dort anrufen, zum Beispiel bei Mobbing oder Missbrauch. Die zuständige Behörde sagt, der Andrang ist stark. 44 Menschen seien im Juli beraten worden. Den Angaben nach ist das Angebot in dieser Form bundesweit das einzige. Hertha BSC ist mit einem Sieg in die neue Saison in der zweiten Fußball-Bundesliga gestartet. Die Berliner gewannen das Eröffnungsspiel beim VfL Bochum mit 1:0. Und Norwegens Fußballverband fordert den Rücktritt von FIFA-Chef Infantino. Ihm fehle das nötige Vertrauen, hieß es. Auslöser der massiven Kritik an Infantino war sein Plan, Rechte an der Fußball-WM an private Investoren zu verkaufen. Es ist jetzt 6:15. Heute scheint die Sonne von früh bis spät. Dazu sind nur wenige harmlose Wolken am Himmel unterwegs. Die Höchstwerte erreichen zwischen 26 und 32 Grad. Und nicht viel anders geht's auch morgen am Sonntag und in der neuen Woche weiter. Nur direkt an den Alpen kann mal der ein oder andere Schauer runterkommen. Hallo auf die Straßen. Ich habe gerade keine Staumeldungen. Gute und vor allem sichere Fahrt.
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14: Ich bin Angela Kress. Guten Morgen. Schon wieder sorgen Drohnen an einem sicherheitsrelevanten Ort für Aufsehen. Über einem Bundeswehrstützpunkt im nordrhein-westfälischen Mechernich sind zwei Drohnen gesichtet worden. Mehr von Soita Sovali.
15: Was die beiden Drohnen über dem Bundeswehrgelände gemacht haben und wer sie gesteuert hat, ist bislang unklar. Am Anfang haben Feldjäger den Vorfall untersucht, danach übernahm die Polizei. Besonders auffällig ist der Zeitpunkt. Erst vor wenigen Tagen wurde am Flughafen Leipzig-Halle eine Drohne mit Sprengstoff entdeckt. Dort ermittelt inzwischen die Bundesanwaltschaft.
14: 4 Bundesländer lockern befristet das Lkw-Fahrverbot an Sonn- und Feiertagen. Niedersachsen, Nordrhein-Westfalen, Rheinland-Pfalz und das Saarland. Der Grund: Durch die Trockenheit sind die Pegelstände der Flüsse zu niedrig. Viele Frachtschiffe können deshalb nur weniger laden und Gütertransporte sollen deshalb auf die Straßen verlegt werden. Damit sollen Lieferketten aufrechterhalten werden. Das waren die Nachrichten um 5:30. Heute scheint die Sonne von früh bis spät. Dazu sind nur wenige harmlose Wolken am Himmel unterwegs. Die Höchstwerte erreichen zwischen 26 und 32 Grad. Und nicht viel anders geht's auch morgen am Sonntag und in der neuen Woche weiter. Nur direkt an den Alpen kann mal der ein oder andere Schauer runterkommen.
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12: Es ist 7 Uhr, ich bin Angela Kress. Eltern versagen beim Schutz vor Social Media, sagen Kinder- und Jugendärzte. Der Sprecher des zuständigen Berufsverbands sagte der Neuen Osnabrücker Zeitung, dass sich Kinder der, Zitat, krassen Beeinflussung auf den Plattformen kaum noch entziehen könnten. Jugendliche könnten sich kaum noch eine freie Meinung bilden. Eltern würden zu selten Grenzen setzen und seien zu selten ein gutes Vorbild. Wer aus Italien nach Spanien reisen will, muss sich ab heute auf Kontrollen an Häfen und Flughäfen einstellen. Die sollen erstmal bis zum 7. September gelten. Der Streit zwischen Spanien und Italien erreicht damit eine neue Ebene. Italien hatte nämlich wegen der vielen Geflüchteten in der spanischen Exklave Ceuta Grenzkontrollen eingeführt. Spanien findet das unfair und hatte gefordert, die Kontrollen einzustellen. Das lehnt Italien ab. Mehr als jede zweite Frau in Deutschland kriegt trotz langjähriger Versicherung nur eine geringe gesetzliche Rente. Laut Statistischem Bundesamt bekamen sie im vergangenen Jahr rund 1.440 Euro oder weniger. Bei den männlichen Rentnern war es im Schnitt jeder fünfte. Aber eine niedrige Altersrente heißt nicht, dass automatisch wenig Geld da ist. Weitere Alterseinkommen zum Beispiel sind nicht berücksichtigt. In Augsburg haben die Menschen die meisten Feiertage bundesweit. Heute ist der eine Feiertag, den es nur in Augsburg gibt, das Hohe Friedensfest. Die Läden bleiben zu, Oliver Urbanke berichtet.
13: Das Friedensfest findet bereits zum 376. Mal statt. Höhepunkt des städtischen Feiertags soll ab 11 Uhr, wie üblich, die große Friedenstafel auf dem Rathausplatz werden. Bürgerinnen und Bürger bringen ihre eigenen Speisen und Getränke mit und essen dann gemeinsam an langen Tischreihen.
12: Hertha BSC ist mit einem Sieg in die neue Saison in der zweiten Fußball-Bundesliga gestartet. Die Hertha gewann das Eröffnungsspiel beim VfL Bochum mit 1:0. Ein Fanbanner im Berliner Gästeblock sorgte für Aufsehen. Weil das Spruchband ein Fluchttor verdeckte, wurde das Spiel kurzzeitig unterbrochen. Es ist jetzt kurz nach 7. Heute scheint die Sonne von früh bis spät. Dazu sind nur wenige harmlose Wolken am Himmel unterwegs. Die Höchstwerte erreichen zwischen 26 und 32 Grad. Und nicht viel anders geht's auch morgen am Sonntag und in der neuen Woche weiter. Nur direkt an den Alpen kann mal der ein oder andere Schauer runterkommen. Hallo auf die Straßen. Eine Meldung habe ich von der B2 Donauwörth-Weißenburg. Zwischen dem Abzweig nach Rehau und dem Abzweig nach Rehlingen gab es einen Unfall. Beide Fahrtrichtungen sind da gerade gesperrt. Wer sich auskennt, wird gebeten, das Gebiet weiträumig zu umfahren. Allen unterwegs eine gute Fahrt.
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10: Ich bin Angela Kress. Guten Morgen. Eltern versagen beim Schutz vor Social Media, sagen Kinder- und Jugendärzte. Der Sprecher des zuständigen Berufsverbands sagte der Neuen Osnabrücker Zeitung, dass sich Kinder der, Zitat, krassen Beeinflussung auf den Plattformen kaum noch entziehen könnten. Jugendliche könnten sich kaum noch eine freie Meinung bilden. Eltern würden zu selten Grenzen setzen und seien zu selten ein gutes Vorbild. Wer aus Italien nach Spanien reisen will, muss sich ab heute auf Kontrollen an Häfen und Flughäfen einstellen. Die sollen erstmal bis zum 7. September gelten. Der Streit zwischen Spanien und Italien erreicht damit eine neue Ebene. Italien hatte nämlich wegen der vielen Geflüchteten in der spanischen Exklave Ceuta Grenzkontrollen eingeführt. Spanien findet das unfair und hatte gefordert, die Kontrollen einzustellen. Das lehnt Italien ab. Das waren die Nachrichten um 5:30. Heute scheint die Sonne von früh bis spät. Dazu sind nur wenige harmlose Wolken am Himmel unterwegs. Die Höchstwerte erreichen zwischen 26 und 32 Grad. Und nicht viel anders geht's auch morgen am Sonntag und in der neuen Woche weiter. Nur direkt an den Alpen kann mal der ein oder andere Schauer runterkommen.
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17: Es ist 8 Uhr, ich bin Angela Chris. Viele Flüsse haben viel zu wenig Wasser. Der Industrieverband BDI findet es gut, dass einige Bundesländer deshalb das Lkw-Fahrverbot an Sonn- und Feiertagen gelockert haben. Die Umweltorganisation BUND kritisierte die Maßnahme dagegen in der Rheinischen Post. Dirk Zeitler berichtet.
18: Erst am Donnerstag hatten Vertreter von Wirtschaftsverbänden mit Bundesverkehrsminister Bilger über Sofortmaßnahmen beraten, um die Lieferketten auf wichtigen Wasserstraßen wie Rhein, Donau und Elbe aufrechtzuerhalten. Durch die Lockerung des Fahrverbots sollen nun vorübergehend mehr Gütertransporte vom Wasserweg auf die Straßen verlegt werden können.
17: Die großen US-Technologiekonzerne haben einen zu großen Einfluss. Das haben 66% der Befragten in einer Umfrage für die Welt am Sonntag gesagt. 18% vertreten diese Meinung nicht. Die Mehrheit sagte zum Beispiel, dass Deutschland immer abhängiger von den USA werde. Die Diskussion über die Rentenreformpläne reißt nicht ab. Der Wirtschaftsweise Werding sagte in der Rheinischen Post, die abschlagsfreie Frührente muss gestrichen werden. Sie komme vor allem überdurchschnittlich gesunden Menschen mit hohen Renten zugute. Arbeitgeber, die diese weiter beschäftigen wollten, hätten gegen eine solche Rente keine Chance. Die Pläne sehen bisher auch vor, die Option zu streichen. Es gibt aber auch viel Kritik daran. Seit Anfang Juni läuft ja ein Pilotprojekt zum Einsatz von Tasern im Bayerischen Streifendienst. Seitdem hat die Polizei die Elektroschockgeräte 19 Mal genutzt. In 16 Fällen reicht es aber, einen Einsatz anzudrohen. Das Innenministerium will nach der Testphase auswerten, ob die Taser tatsächlich dazu führen, dass Schusswaffen weniger eingesetzt werden. Kaum soziale Kontakte, wenig Platz und kein Sonnenlicht. Nach 100 Tagen in Isolation haben 6 Teilnehmer einer Raumfahrtstudie die Simulationsanlage verlassen. Die Europäische Weltraumorganisation will die Auswirkungen von Langzeitmissionen, zum Beispiel zum Mond oder zum Mars, untersuchen. Die Daten werden jetzt ausgewertet und sollen in Zukunft helfen, Crews bestmöglich vorzubereiten und zu unterstützen. Es ist jetzt 8:15.
0: Guten Morgen, dann kommt hier das Main-Welle-Wetter. Wir haben die aktuellen Frühwerte zwischen 12 und 15 Grad in der Region und es wird heute wieder richtig schön. Es wird richtig sommerlich mit 29 Grad, mit strahlendem Sonnenschein, also ein perfekter Sommertag und vor allen Dingen auch ein perfektes Sommerferienwochenende. Denn auch morgen nochmal am Sonntag sehr sonnig, da schaffen wir sogar wieder die 30 Grad örtlich und das ist auch der Trend für die zweite Ferienwoche ab Montag. Es ist 8:15, wir schauen auf die Straßen und haben keine Staus und keine Behinderungen, da passt alles noch. Aber ihr werdet auch heute Morgen schon geblitzt auf der B2 und zwar am Krai-Moosweier in Fahrtrichtung Kreußen, denn da steht weiterhin der Blitzeranhänger. Allen unterwegs, eine gute und sichere Fahrt.
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12: Guten Morgen, einen schönen und hoffentlich entspannten Start in diesen Samstag ins Wochenende wünsche ich euch. Wir liefern euch auf jeden Fall den richtigen Sound. Jetzt vielleicht für den ersten Kaffee. Die Red Hot Chili Peppers habe ich in der Playlist. Sehr schön.

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1: Schönen Samstag euch. Servus. Heute ist der zweite Kleinkunst-Samstag in der Bayreuther Innenstadt hier bei uns und im Rot-Main-Center. Und mit dabei ist auch mein Mainwelle-Kollege Martin Sollig.
2: Marmalade, Madeleine und ich, wir machen Sommerpause, basteln an neuen Songs und dann habe ich mir gedacht, Mensch, Straßenmusik, das wär's doch auch mal. Und ich darf jetzt beim zweiten Kleinkunst-Samstag in der Bayreuther Innenstadt mitmachen und ziehe da mit anderen Musikern und Künstlern von Bühne zu Bühne.
1: Sehr, sehr cool. Also schaut da gerne mal vorbei und hört unserem Martin zu. Und ein leckeres Gläschen Wein gibt's auch hier in Bayreuth am Wochenende. Es ist Weinfest auf dem Stadtparkett bis Montag noch. 40 verschiedene Weinsorten warten da auf euch. Silvaner, Bacchus, Weißburgunder, alles dabei. Und dazu gibt's auch lecker italienische Antipasti und gute Musik. Heute spielen zum Beispiel The Blackbirds. Ihr könntet aber auch mal nach Altenploß schauen. Da ist Dorfparkfest. Ab 17 Uhr geht's heute los und ab 20 Uhr gibt's dann auch da Live-Musik mit Ö3. In Kreußen ist Summer Groove Night auf dem Parkplatz bei der alten Milchstelle. Auch da gibt's Live-Musik und in Bad Benneck feiert die Siedlergemeinschaft Sommerfest ab 17 Uhr. Also auch da könntet ihr mal vorbeischauen. Oder ihr schaut nach Langenreuth. Da ist Dorffest heute ab 18.30 Uhr. Also ihr hört schon, es ist viel los. Wir wünschen euch viel Spaß beim Feiern und ein schönes Wochenende.
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0: Schönen Samstag und liebe Grüße zu allen, die gerade im Urlaub sind und uns vielleicht auch mitgenommen haben jetzt in den Sommerferien. Das freut uns natürlich immer sehr. Und der Kollege Phil und ich, wir nehmen euch jetzt mal mit an den Strand. Ja, so ein richtiger Familientag am Meer.
1: Kriege ich bitte ein Eis?
2: Na, wir haben gerade gegessen. Jetzt gibt's nichts Süßes.
1: Mama, kann ich ins Wasser?
0: Aber erst müssen wir uns alle noch eincremen. Also das ist ganz wichtig. Erst eincremen, dann ins Wasser.
1: Papa, baust du mit mir eine Sandburg?
2: Na, ich bin jetzt hier. Wie geht denn die blöde Sandmuscheln? Wie geht denn? Hallo? So ein Klump.
0: Ja, das ist ganz entspannt, ne? Am Meer, so ein Strandtag. Man muss auch gar nicht viel mitnehmen. Aber es ist halt einfach schön. Viel Spaß euch, auch wenn es in den nächsten Wochen noch losgehen sollte in den Urlaub.

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10: Die aktuellen Nachrichten am Samstag um 8.30 Uhr halb neun. Ich bin Martin Zinner, schönen guten Morgen. Die Deutsche Lebensrettungsgesellschaft zieht gerade eine erschreckende Bilanz zur bisherigen Badesaison. In Bayern sind bis Ende Juli mindestens 54 Menschen beim Baden ertrunken. Das sind mehr Badetote als in jedem anderen Bundesland. Erst Ende Juli ist zum Beispiel wieder ein 8-jähriger Junge nach einem Badeunfall im Freibad in Naila gestorben. Die LRG-Präsidentin Ute Vogt rät:
11: Dort baden, wo Rettungsschwimmerinnen und Rettungsschwimmer vor Ort sind, dass im Notfall auch jemand eingreifen kann. Und insgesamt ist es wichtig, keine unnötigen Risiken eingehen und richtig schwimmen lernen. Das gilt für Kinder wie für Erwachsene.
10: Besonders gefährdet sind Kinder, junge Männer, die sich selbst überschätzen, und ältere Menschen. Hier appellieren die Lebensretter, Kinder immer im Blick zu behalten, ohne Ablenkung durch das Handy. Den Männern raten sie, Warnhinweise zu respektieren und auf Mutproben zu verzichten. Und Senioren sollten vorher den Arzt fragen, ob Schwimmen im See für sie das Richtige ist. Brigitte Merk-Erbe darf sich jetzt offiziell Altoberbürgermeisterin nennen. Der Bayreuther Stadtrat hat beschlossen, ihr diesen Ehrentitel zu geben. Merk-Erbe war von 2012 bis 2020 im Amt und die erste Frau an der Spitze der Stadt. In ihrer Amtszeit sind mehrere große Projekte gefallen, darunter das neue Stadtarchiv und der Startschuss für den Umbau der alten Stadthalle zum Friedrichsforum. Und dort möchte ihr die Stadt Bayreuth auch den Ehrentitel im Herbst offiziell verleihen. Erste Niederlage für die Spielvereinigung Bayreuth in der neuen Saison. Gegen den FC Memmingen ist es gestern Abend am Ende 1:3 gestanden. Rund 2300 Zuschauer sind ins Hans-Walter-Wild-Stadion gekommen. Bereits in der 7. Minute sind die Gäste aus Memmingen aber in Führung gegangen. Trotz einer stärkeren zweiten Halbzeit konnten die Bayreuther das Spiel nicht mehr drehen. Nach dem dritten Sieg im dritten Spiel geht Memmingen damit an die Tabellenführung in der Regionalliga Bayern. Die Spielvereinigung steht mit 6 Punkten auf Platz 5. Am Freitag geht es für die Mannschaft von Trainer Lukas Kling dann weiter. Auswärts geht es zum FC Schweinfurt 05. Und alle Nachrichten aus der Region jederzeit nochmal auf meinwelle.de zum Nachlesen. Und dann schauen wir weiter aufs Main-Welle-Wetter. Es ist richtig schön sonnig. Heute auch wieder bei uns in Bayreuth und der Region. Die Tageshöchstwerte bei 29 Grad. Strahlender Sonnenschein. Ich hoffe, ihr könnt es genießen. Morgen und auch in der kommenden Woche bis einschließlich Dienstag, soweit können wir gehen, bleibt sommerlich heiß. Wir schaffen sogar wieder die 30 Grad-Marke örtlich. Strahlender Sonnenschein, kein Regen, keine Gewitteraussichten. Und einen schönen guten Morgen allen unterwegs. Wir schauen auf die Straßen und haben keine Staus und keine Behinderungen. Nur den Blitzeranhänger. Der steht auch heute wieder auf der B2 am Kreimoosweiher in Fahrtrichtung Kreußen. Allen unterwegs eine gute und sichere Fahrt.
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7: 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Morgen, servus, schönes Wochenende. Und ich will jetzt gar nicht mehr viel sagen, weil der nächste Song hier bei uns in der Playlist ist so schön. Deswegen machen wir auch gleich mit dem weiter. Jetzt die Scorpions mit Wind of Change.

0: Einen wunderschönen Samstag wünsche ich euch. Schönes Wochenende. Ich hoffe, ihr habt gut geschlafen, seid nicht allzu oft aufgewacht. Aber wie cool wäre das denn bitte? Stellt euch mal kurz vor, ihr wacht nachts auf und habt gerade geträumt. Die Idee, die ihr im Traum hattet, könnte euer Leben verändern. Zum Beispiel die Investition eures Lebens oder die eine Geschäftsidee, die euer Berufsfeld so revolutionieren könnte, dass ihr über Nacht quasi zum Millionär werdet. Oder eben der eine Song, der alles verändert. Unsere heutige Songstory erzählt genau so eine Geschichte, bei der das tatsächlich geklappt hat.
1: Mein Name ist Markus Ullmann und unser heutiger Song ist quasi im Halbschlaf entstanden.
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1: Wäre unser Song ein Kind und würde das Kind fragen, Papa, wo bin ich denn gezeugt worden? Es könnte gut sein, dass der Papa flunkert. Unser heutiger Song entsteht nämlich mitten in der Nacht, mitten in den wilden 60er Jahren in einem billigen Motel in Florida. Die Band ist gerade auf ihrer dritten Amerika-Tournee und plötzlich wacht der Kopf der Band auf. Er hat von einem Song geträumt. Und neben dem Bett steht ein Kassettenrekorder. Rekord drücken, Gitarre schnappen und halb wach, halb schlafend die gerade geträumte Songidee aufs Band bannen. Am nächsten Morgen hört er sich an, was er da aufgenommen hat. Zu hören sind 30 Sekunden wilde Gitarrenriffs, dann ein paar Minuten Stille und tatsächlich am Ende das zufriedene Schnarchen unseres Musikers. Dann spielt er der Band den Song vor. Die Jungs sind begeistert. Am selben Tag schreibt er in 10 Minuten am Pool sitzend den Text zum Song. Ein paar Tage später geht es ins Studio zur Aufnahme und schon 2 Wochen danach erscheint der Song und hält sich 4 Wochen auf Platz 1 in den USA. Und der Song ist neuer, härter und gewagter als die bisherige Musik der 60er Jahre. Der Song hebt den Rock auf eine neue Stufe. Der nächtliche Songwriter ist Keith Richards, die Band natürlich die Rolling Stones und das ist der Song I Can't Get No Satisfaction.
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20: Sommerzeit ist Melonenzeit und Melonen sind schon was Feines. Ob aber eine Melone süß ist, sieht man ihr von außen leider kaum an. Erst beim Anschneiden offenbart sich, ob man Süßes oder Saures vor sich hat. Ihre Reife lässt sich ihr nicht ansehen. Man muss drauf vertrauen, wenn man sie kauft. Das erinnert mich an einen meiner liebsten Gedanken zum Glauben von Apostel Paulus. Wir gehen unseren Weg im Vertrauen, nicht im Schauen. Glaube ist kein Evidenzgeschäft und keine Kalkulation, die man vorher prüfen kann. Glaube ist ein Weg, auf den man aufbricht und vertraut, bevor die Gewissheit wächst. Für viele Gläubige schmeckt er überraschend süß, wenn sie sich mal drauf einlassen. Melonen-Style sozusagen. Übrigens liebe ich Melonen auch deshalb. Eine Wassermelone ist zu groß für eine Person allein. Sie verlangt danach, geteilt zu werden. Vielleicht ist das kein Zufall. Gutes ist einfach zum Teilen da. Dann schmeckt's doppelt gut. An einem heißen Tag ist die Melone zweierlei. Erfrischung und Einladung. Trau dich, mach den ersten Schritt oder Schnitt und teile. Eure Pfarrerin Nicola Aller aus Hof.
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22: Es ist 9 Uhr, ich bin Angela Kress.
15: Nordrhein-Westfalen, Rheinland-Pfalz, Niedersachsen und das Saarland haben das Sonn- und Feiertagsverbot für bestimmte Lkw-Transporte aufgehoben. Grund sind die niedrigen Pegel in Flüssen. Thomas Bremser über die Reaktionen.
18: Niedrige Flusspegel seien ein Symptom der Klimakrise. Mit mehr Lkw auf Autobahnen lasse sich das Problem nicht lösen. Das sagte BUND-Chef Band der Rheinischen Post. Die Wirtschaft ist dagegen erleichtert, denn durch die niedrigen Flusspegel können Schiffe teilweise nur mit einem Bruchteil der üblichen Ladung fahren. Durch das gelockerte Fahrverbot können in den nächsten Wochen mehr Güter auf den Straßen transportiert werden.
15: Der ChatGPT-Entwickler OpenAI will nach eigenmächtigen Hacking-Attacken durch künstliche Intelligenz seine neuen KI-Modelle härter kontrollieren. Zum Beispiel soll der Zugang zu Programmierwerkzeugen eingeschränkt werden. OpenAI hatte zuletzt Schlagzeilen gemacht, weil ein Modell es schaffte, aus einer eigentlich isolierten Testumgebung ins Internet zu gelangen und in ein Computersystem einzubrechen. Die Europäische Union hat Internetkonzerne wie Meta und TikTok aufgefordert, entschiedener gegen Falschinformationen vorzugehen. Digitalkommissarin Virkkunen äußerte sich mit Blick auf die Migrationskrise in der spanischen Exklave Ceuta. Auf Social Media hatten sich Falschinformationen verbreitet, die Grenze zwischen Marokko und Ceuta sei offen. Zehntausende Menschen hatten das geglaubt und sich auf den Weg gemacht. Tierschützer fordern von der Bundesregierung eine bundesweite Kastrationspflicht für Freigängerkatzen. Das sei der wirksamste Hebel, um das Leid der Millionen Straßenkatzen in Deutschland langfristig einzudämmen, sagte Tierschutzbund-Präsident Schröder der Rheinischen Post. Derzeit gelten in den Ländern und Kommunen unterschiedliche Regeln. Ein Apnoe-Taucher will heute im Starnberger See einen neuen deutschen Rekord im Süßwassertauchen aufstellen. Mit einem Atemzug, ohne Sauerstoffflaschen und ohne Flossen will der 29-Jährige auf 85 Meter abtauchen. In dieser Tiefe ist es stockdunkel und der Wasserdruck hoch. Der bisherige Rekord liegt bei 80 Metern. Es ist jetzt kurz nach neun.
22: Vielen Dank und das ist der Blick aufs Wetter für die Region. Momentan liegen die Temperaturen noch so zwischen 15 und 17 Grad, aber es wird jetzt wirklich mit jeder Stunde eigentlich wärmer und heute im Lauf des Tages bis zu 29 Grad und strahlender Sonnenschein. Wir haben kein Gewitterrisiko bei uns in der Region, auch in den kommenden Tagen bleibt es einfach sommerlich und sonnig. Wir schaffen sogar wieder Temperaturen über die 30 am Sonntag und auch zum Start in die neue Woche. Kurz nach neun damit und aktuell keine Staus und Behinderungen auf den Straßen. Da passt alles, aber der Blitzeranhänger steht auch heute Vormittag auf der B2 am Krai-Moosweier in Fahrtrichtung Kreußen. Euch allen eine gute und sichere Fahrt.
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25: Hoch die Hände, Wochenende, einen schönen Vormittag euch. Und es sind ja auch Sommerferien und das Wetter ist einfach nur perfekt. Sommer hier bei uns in der Region. Genießt es auf jeden Fall.

0: So klingt euer Samstag hier bei uns und das ist ein wunderschön sonniger heute. Genießt das auf jeden Fall. Und wir schauen jetzt zusammen ins Fichtelgebirge, an die Ochsenkopfschanze. Da ist nämlich an diesem Wochenende jetzt großes Skispringen. Ja, ihr habt richtig gehört, Skispringen. Wir haben am Telefon jetzt den ersten Vorsitzenden vom Skiclub Bischofsgrün, Michael Baumgärtel. Hi.
1: Hallo, servus.
0: Schönen Samstag bei euch in Bischofsgrün. Ist ja ganz schön was los, gell?
1: Durchaus. Also wir haben aktuell, was das Skispringen und die nordische Kombination betrifft, die Feser Three Hills Tour, wo dann morgen am Sonntag das Finale stattfindet. Mhm. Vorausgegangen sind da zwei Wettkämpfe in Pöhla im Erzgebirge und in Klingenthal im Vogtland.
0: Das große Finale dann morgen am Sonntag. Ich muss jetzt aber erstmal noch nachfragen. Skispringen im Sommer. Das hören jetzt die Hörer und denken sich, wie funktioniert das eigentlich?
1: Ja, das funktioniert tatsächlich schon seit 1957 bei uns in der Ochsenkopf-Schanzenarena. Wir waren damals die erste Sommerskisprungschanze der westlichen Welt.
0: Die erste?
1: Die erste. Gab es aber schon 2 Jahre früher in der ehemaligen DDR in Zellermelis. Und das ist wie folgt. Wir haben auf dem Hang Kunststoffmatten, die bewässert werden mit Wasser. Und dann haben die auch eine sehr gute Gleiteigenschaft. Und ja, ist dann so annähernd wie im Winter eigentlich. Die Spur besteht aus Edelstahl, wird auch bewässert. Ja, dann funktioniert das im Sommer auch super.
0: Also das macht auch im Sommer Spaß, auch bei ja, knapp 30 Grad.
1: Ich vermute sogar, dass es ein bisschen mehr Spaß macht. Zum einen sind die Bedingungen immer gleich, was die Landung betrifft und auch die Anfahrt. Und zum anderen ist es halt, glaube ich, wenn es wärmer ist, schon schöner wie bei minus 10 Grad Wind und vielleicht Nebel.
0: Ja, das können wir uns, glaube ich, heute in dieser Woche auch gar nicht vorstellen. Es ist ja so warm hier in der Region. Aber für euch natürlich perfektes Wetter, oder? Heute ist ja schon das öffentliche Training, gell?
1: Genau, wir sind jetzt eigentlich bis 17.30 Uhr an der Skisprungschanze, wo dann die verschiedenen Nationen aus Österreich, Slowenien, Tschechien, natürlich aus Deutschland trainieren. Bevor es dann morgen ernst wird.
0: Morgen dann das große Finale. Wann lohnt es sich denn, vorbeizukommen?
1: Wir starten um 9 Uhr in der Früh mit dem Adventure Cross. Also das ist ein Crosslauf von 2 oder 3 Kilometer, je nachdem, mit verschiedenen Hindernissen. Und um 11 Uhr findet dann der Probedurchgang statt und anschließend dann die 2 Wertungssprünge. Also um die Mittagszeit rum ist es, glaube ich, ganz gut, wenn man vorbeikommt, wenn man das Skispringen anschauen möchte, wenn man die Sportler anfeuern möchte, ja, muss man schon ein bisschen früh aufstehen.
0: Okay, also man sollte schon kommen zum Anfeuern, oder? Das bringt doch was.
1: Auf jeden Fall gibt es nochmal extra Motivation für die einzelnen Sportler. Das pusht die natürlich nochmal, wenn man da am Streckenrand ein bisschen was los ist und wenn die Leute anfeuern. Und ich glaube, da gibt der eine oder andere dann schon ein bisschen mehr noch mit Gas.
0: Ja, das glaube ich auch. Wie stehen denn unsere Bischofsgrüner Chancen?
1: Aktuell ist es so, wir haben 2 Sportler vom Skiclub Bischofsgrün mit am Start. Mhm. Der Fabian Hempel ist so im Mittelfeld bisschen unterwegs, sind sie bei den Jungs. Und der Finn Weigel ist tatsächlich schon auf den vorderen Plätzen, also Top 10 mit unterwegs. Und da malen wir uns natürlich schon noch ein paar Hoffnungen mit aus, dass er da vielleicht den einen oder anderen Platz noch nach vorne ein bisschen gut machen kann.
0: Ja, also wir drücken jetzt alle gemeinsam dann ja, die Daumen morgen beim großen Finale. Natürlich vor allem für die Bischofsgrüner.
1: Vielen Dank.
0: Dann wünschen wir euch ein schönes Skisprungwochenende.
1: Dankeschön und wir hoffen natürlich auf viele Zuschauer mit, die einfach den Nachwuchs mit fördern, mit unterstützen. Gerade die nordische Kombination natürlich ein Riesenthema aktuell und die sollen genauso gewürdigt werden wie alle anderen Sportarten auch.

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1: Servus und natürlich schöne
2: Sommerferien.
1: Ja, ich hoffe, ihr genießt die Zeit, ihr schlaft aus, ihr lasst es euch einfach gut gehen, liebe Schülerinnen und Schüler. Und da an dieser Stelle auch mal liebe Grüße an alle Lehrerinnen und Lehrer. Und die Kleinen haben wir mal gefragt, auf was sie sich jetzt noch in den nächsten 5 Sommerferienwochen freuen.
3: Auf den Urlaub in die Türkei.
4: Dass ich mit meiner Familie nach Italien fahre.
5: Ich freue mich, dass es so warm wird und dass wir dann in den Pool können.
6: Dass ich mit meiner Familie in den Pool gehen kann und dass ich da dann auch ganz viel Eis essen kann mit meinem Bruder.
7: Dass ich mit meiner Familie nach Leipzig in den Zoo fahre.
8: Ich freue mich, dass ich nach Köln zu meiner Oma und meinem Opa fahre und dass ich meine Cousine da sehe und auf das Ferienprogramm noch.
1: Ja, ihr seid ganz schön unterwegs und Pool gehört natürlich auch dazu und Eis essen. Also genießt eure Sommerferien.

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13: Der Blick auf die aktuellen Nachrichten aus der Region. Ich bin Martin Zinner. Schönen Samstag. Warum dauert Bauen bei der Stadt eigentlich oft länger als bei privaten Projekten? Ein Grund sind die vielen vorgeschriebenen Ausschreibungen, teilt das Rathaus jetzt mit. Zum Beispiel beim Neubau der staatlichen Berufsschule. Da hat es allein im ersten Abschnitt rund 90 einzelne Vergabeverfahren gegeben. Vom Rohbau über die Haustechnik bis zu Möbeln und Computern. Weil das gesamte Projekt rund 132 Millionen Euro kostet, müssen viele Leistungen sogar europaweit ausgeschrieben werden. Dabei gelten feste Fristen und zahlreiche gesetzliche Vorgaben. Und wenn dabei Fehler passieren, dann könnten im schlimmsten Fall sogar Fördergelder zurückgefordert werden. Die Vollsperrung der B289 bei Untersteinach dauert nochmal länger. Das meldet das staatliche Bauamt Bayreuth. Die Abdichtung der Brücke ist zwar fertig, kurzfristig hatte aber keine Firma genug Kapazitäten, um den letzten Fahrbahnübergang zu reparieren. Ohne diese Arbeit hält der Untergrund nicht sicher, besonders weil im Übergangsbereich viele LKW unterwegs sind. Stand jetzt bleibt die Umleitung über Untersteinach noch bis zum 24. August bestehen. Auslöser für die Baustelle waren Hitzeschäden auf der Brücke an der Anschlussstelle zur B303. Und das ist eine wichtige Info für Mountainbiker im Fichtelgebirge. Am Ochsenkopf ist die Single Trail und die Downhill-Strecke an diesem Wochenende gesperrt. Grund ist die deutsche Meisterschaft im MTB Enduro heute und morgen. Deshalb nehmen die Seilbahnen an beiden Tagen auch keine Fahrräder mit. Für Ausflügler laufen die Kabinenbahnen Nord und Süd aber ganz normal und zwar täglich von 10 bis 17 Uhr. Auch beim Alpine Coaster und bei der Mountain Kart-Strecke gibt es keine Änderungen. Beides bleibt geöffnet. Und alle Nachrichten nochmal zum Nachlesen auf meinwelle.de. Und das ist der Blick aufs Wetter für die Region. Es wird ein richtig schöner sommerlicher Feriensamstag und eigentlich ein richtig schönes Ferienwochenende. Die Sonne ist da, heute die Tageshöchstwerte bis 29 Grad. In den kommenden Tagen schaffen wir sogar wieder über 30. Es bleibt bis mindestens Dienstag einfach wunderbar sonnig und sommerlich. Wir schauen noch kurz auf die Straßen, da ist alles entspannt, keine Staus und keine Behinderungen in der Region, aber der Blitzeranhänger auf der B2 weiterhin in Fahrtrichtung Kreußen am Kreimutzweier. Allen unterwegs eine gute und sichere Fahrt.
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11: Servus und ganz liebe Grüße an alle Biker hier bei uns in der Region. Wir schwingen uns jetzt alle zusammen aufs Motorrad und hören Born to be Wild hier bei uns im Radio. Schönes Wochenende euch.

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2: Schönes Wochenende euch. Und es wird Zeit für ein bisschen Spannung hier bei uns in der Sendung. Für eine, so sagt der Kollege zumindest, Weltklasse Thriller-Serie. Phil von Fuck stellt uns Furious auf Disney Plus vor.
3: In Furious jagt FBI-Agentin Alice Black die rätselhafte Serienmörderin Catherine. Doch je näher sie ihrer Gegnerin kommt, desto mehr verschwimmen die Grenzen zwischen Jägerin und Gejagter. Schuld und Gerechtigkeit. Bald wird klar, dass die beiden Frauen mehr verbindet, als ihnen lieb ist. Und dass hinter der Mordserie ein verstörendes Geheimnis steckt.
4: Ich höre diese Geräusche gar nicht gern.

0: reden, hättest du auch einen Herzinfarkt vortäuschen können.
1: Dann wärst du nicht gekommen.
0: Hast recht. Es gibt drei Opfer, von denen wir wissen. Die Nachbarn haben eine Frau gesehen.
2: Die Beschreibungen sind ganz schön wirr, denn es gibt keine Bilder, nicht ein Video.
0: Ihr erster Fall als FBI-Agent. Und sie denken, sie haben einen Serienmörder. Allerdings. Oh. Weibliche Serienmörderinnen kennen ihre Opfer. Sie töten für Macht, Kontrolle. Gewaltopfer sind viel kälter, viel berechnender. Denken Sie das nicht auch?
3: Ich glaube, dass es eine viel tiefere Motivation gibt.
4: Sie wollte, dass ich investiere.
5: Warum sagt sie uns, wer als nächstes dran ist?
3: Ich halte die Mordfälle eher für Vergeltungstaten.
6: Weil ich das Gefühl habe, dich zu kennen.
7: Furious gibt's auf Disney+.
8: Danke, Phil. Also, müssen wir uns mal anschauen, würde ich sagen.

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16: Es ist 10 Uhr, ich bin Angela Kress. Kinder- und Jugendärzte sehen beim Schutz vor sozialen Medien ein Versagen der Eltern. Es sei längst erwiesen, dass Social Media vor allem junge Menschen krank und dumm mache, zitiert die Neue Osnabrücker Zeitung den Berufsverbandssprecher. Katrin Müller berichtet.
17: Kinder könnten sich der krassen Beeinflussung auf den Social-Media-Plattformen kaum noch entziehen. Und Jugendlichen sei es fast nicht mehr möglich, sich eine freie Meinung zu bilden, so Mediziner Jakob Maske. Oft würden die Eltern selbst am Handy kleben und ihren Kindern keine Grenzen setzen, sagt er. Weil der bisherige Schutz nach Meinung des Verbands nicht ausreicht, ist er inzwischen auch für ein Social-Media-Verbot für unter 14-Jährige.
16: Spanien dreht den Spieß um. Das Land reagiert mit eigenen Grenzkontrollen auf Italiens Weigerung, die wegen der Ceuta-Migrationskrise eingeführten Kontrollen aufzuheben. Ab heute will Spanien Reisende aus Italien stichprobenartig an Häfen und Flughäfen kontrollieren. Hintergrund ist der kürzliche Massenansturm auf Spaniens Exklave Ceuta. Mehr als jeder fünfte Rentner und jede zweite Rentnerin mit besonders langer Versicherungszeit ist mit der gesetzlichen Rente zuletzt nicht über die Armutsgefährdungsgrenze hinausgekommen. Die lag im vergangenen Jahr bei rund 1.450 Euro. Andere Alterseinkommen und zum Beispiel der Wohlstand in einem Haushalt insgesamt sind in der Statistik allerdings nicht eingerechnet. Bundesfinanzminister Klingbeil will offenbar die Steuerfreibeträge für bestimmte Vereine deutlich senken. Das berichtet die Bild-Zeitung und beruft sich auf einen Referentenentwurf aus dem Finanzministerium. Demnach ist in Zukunft eine Freigrenze von 1.000 Euro für steuerpflichtige Vereine geplant. Bisher gibt es einen 5.000 Euro Freibetrag. Das soll rund 45 Millionen Euro pro Jahr in die Kassen spülen. Viele ächzen gerade wieder unter der Hitze. Für den Wein hat sie aber auch positive Seiten. Im Großen und Ganzen würden die positiven Seiten noch überwiegen, hieß es vom Deutschen Weininstitut. Im Vergleich zu früheren Jahren werden die Trauben reifer. Das führt am Ende zu einer besseren Weinqualität. Für die letzten Wochen vor der Lese wäre aber unter anderem etwas Regen gut. Es ist jetzt kurz nach 10.
1: Und das ist der Blick aufs Wetter für die Region. Jetzt haben wir aktuell Temperaturen zwischen 20 und 22 Grad. Es wird heute wieder richtig schön sommerlich heiß, ein perfekter Feriensamstag. Mit viel Sonnenschein, kaum einer Wolke am Himmel und Temperaturen bis 29 Grad. Das ist auch der Trend für die nächsten Tage. Es bleibt wirklich sehr sonnig, sehr heiß. Wir schaffen sogar wieder die 30 Grad Marke, morgen und zu Beginn der neuen Woche. Der Sommer bleibt uns auf jeden Fall bis Mitte der zweiten Ferienwoche erhalten. Es ist kurz nach 10 und es ist wieder viel los auf der A9 in Richtung Nürnberg. Deswegen staut sich es auch schon wieder ein bisschen vor dem Dreieck bei Rottkulmbach in der Baustelle. Der Klassiker aktuell sind es 2 Kilometer. Bitte plant ein paar Minuten mehr Fahrzeit ein. Und meldet gerne Blitzer, wenn ihr was entdeckt. Aktuell haben wir nämlich nur den einen Blitzeranhänger auf der B2 in Fahrtrichtung Kreußen, nach wie vor am Kreimoosweiher. Allen unterwegs eine gute und sichere Fahrt.
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19: Ein wunderschönes Wochenende wünsche ich euch. Und es läuft Bayerns zweitgrößtes Volksfest in Straubing, das Gäubodenfest. Der ein oder andere macht da bestimmt mal einen Ausflug hin. In der Lederhose natürlich und im Dirndl, da wünscht man ganz viel Spaß. Aber wir sagen euch hier natürlich auch gleich wieder, was hier bei uns in der Region so los ist. Da werden nämlich auch an diesem Wochenende einige Feste gefeiert. Aber erstmal gibt's wunderschöne Musik für euren Samstag.

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1: Einen schönen Samstag wünsche ich euch. Und es geht gleich mal nach Lindenhardt. Da wird an diesem Wochenende nämlich wieder gerockt. Heute ist wieder das Rockkonzert auf dem Sportplatzgelände.
2: Um 18.30 Uhr geht's los, ist Einlass. Wir beginnen dann mit der Vorband mit The Hazelnuts aus Forchheim, bevor dann unser Hauptact Chancy Bronic Casino startet. Kommt alle vorbei.
1: Ja, schaut gerne mal nach Lindenhardt und rockt mit. Ihr könntet aber auch mal nach Heinersreuth am Wochenende nach Hannaschrath schauen. Da wird Sportplatzkerber gefeiert. Heute ist zum Beispiel auch ein großes Paddle-Turnier mit 32 Teams. Ein DJ ist natürlich auch da. Es gibt Leckeres vom Grill und auch eine Afterparty. Sportplatzkerber ist an diesem Wochenende übrigens auch in Laineck. Der ASV Laineck feiert heute mit einem Country-Abend. Also auch da könntet ihr mal vorbeischauen und mitfeiern. Und auch in Tröbersdorf ist Kerber im Meierhof. Da ist heute griechischer Abend. Ab 16 Uhr geht's los mit dem Festbetrieb. Außerdem ist Sommernachtsfest in Reizendorf heute am Feuerwehrhaus. Da geht's ab 18 Uhr los. Also es wird gefeiert. Wir wünschen euch ganz viel Spaß. Das Wetter ist ja optimal dafür. Schönes Wochenende.
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Wir begleiten euch mit ganz viel Musik rein ins Wochenende. Heute am 8.8.2026. Ich kann mir vorstellen, heute wird viel geheiratet hier in der Region. Ja, ist ja auch ein schönes Datum, ne? 8.8. Und es ist auch noch ein Samstag. Deswegen mal ganz liebe Grüße an alle Brautpaare hier bei uns in der Region. Ihr habt euch auf jeden Fall auch gutes Wetter ausgesucht. Es ist perfekt. Das werden wunderschöne Bilder und das wird sicher auch eine tolle Feier. Ja, genießt diesen Tag heute auf jeden Fall. Aus eigener Erfahrung kann ich sagen, der geht viel zu schnell vorbei. Obwohl es ja doch ein langer Tag ist, ne? Mit Kirche vielleicht und der freien Trauung, Kaffee und Kuchen, Abendessen, eventuell eine Brautentführung, abends die Party. Aber es vergeht wirklich schnell. Also genießt auf jeden Fall jeden Moment. Schönen Tag euch. 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
4: Das ist der Blick auf die aktuellen Nachrichten am Samstagvormittag. Ich bin Martin Zinner. Schönes Wochenende, 10.30 Uhr, halb elf. Die Deutsche Lebensrettungsgesellschaft zieht gerade eine erschreckende Bilanz zur bisherigen Badesaison. In Bayern sind bis Ende Juli mindestens 54 Menschen beim Baden ertrunken. Das sind mehr Badetote als in jedem anderen Bundesland. Erst Ende Juli ist zum Beispiel wieder ein 8-jähriger Junge nach einem Badeunfall im Freibad Naila gestorben. Die LRG-Präsidentin Ute Vogt rät:
5: Dort baden, wo Rettungsschwimmerinnen und Rettungsschwimmer vor Ort sind, dass im Notfall auch jemand eingreifen kann. Und insgesamt ist es wichtig, keine unnötigen Risiken eingehen und richtig schwimmen lernen. Das gilt für Kinder wie für Erwachsene.
4: Die besonders gefährdeten Gruppen: Kinder, junge Männer, die sich selbst überschätzen, und ältere Menschen. Hier appellieren die Lebensretter, Kinder immer im Blick zu behalten, ohne Ablenkung durch das Handy. Den Männern raten sie, Warnhinweise zu respektieren und auf Mutproben zu verzichten. Und Senioren sollten vorher den Arzt fragen, ob Schwimmen im See das Richtige ist. Brigitte Merk-Erbe darf sich jetzt offiziell Altoberbürgermeisterin nennen. Der Bayreuther Stadtrat hat beschlossen, ihr diesen Ehrentitel zu geben. Merk-Erbe war von 2012 bis 2020 im Amt und die erste Frau an der Spitze der Stadt. In ihrer Amtszeit sind mehrere große Projekte gefallen, darunter das neue Stadtarchiv und der Startschuss für den Umbau der alten Stadthalle zum Friedrichsforum. Und dort möchte ihr die Stadt Bayreuth im Herbst auch den Ehrentitel überreichen. Und das ist eine wichtige Info für Mountainbiker im Fichtelgebirge. Am Ochsenkopf ist die Single Trail und die Downhill-Strecke an diesem Wochenende gesperrt. Grund ist die deutsche Meisterschaft im MTB Enduro heute und morgen. Deshalb nehmen die Seilbahnen auch an beiden Tagen keine Fahrräder mit. Für Ausflügler laufen die Kabinenbahnen Nord und Süd aber ganz normal. Und zwar täglich von 10 bis 17 Uhr. Und auch der Alpine Coaster und die Mountain-Kart-Strecke sind planmäßig heute geöffnet. Und alle Nachrichten zum Nachlesen auf meinwelle.de. Und das ist der Blick aufs Wetter für die Region. Es ist sommerlich und es ist richtig schön heute den ganzen Tag bei uns. Wir schaffen in der Spitze Temperaturen bis 29 Grad. Dazu strahlender Sonnenschein und kaum eine Wolke am Himmel. Es bleibt trocken, auch morgen und in den kommenden Tagen zum Start der neuen Woche. Da schafft man sogar wieder Temperaturen über 30 Grad.
6: Hallo auf die Straßen. Auf der A3 Frankfurt Richtung Würzburg zwischen Stockstadt und Hösbach staut es sich auf 10 Kilometern. Es dauert hier etwa 20 Minuten länger. Auf der A7 Würzburg Richtung Fulda zwischen Bad Kissingen-Obertulba und Bad Brückenau-Volkers staut es sich auf 5 Kilometern. Hier sind es etwa 10 Minuten mehr. Und auf der A9 Berlin Richtung Nürnberg zwischen Rudolfstein und Bergbad Steben steht ein defekter LKW. Der rechte und der mittlere Fahrstreifen sind gesperrt. Allen unterwegs eine gute Fahrt.
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9: Ja, ich hoffe, ihr könnt heute die Sonne einfach nur genießen und ein Eis essen gehen vielleicht, ins Schwimmbad gehen, auf jeden Fall auch eine Abkühlung irgendwo suchen. Das würde ich empfehlen, weil es ist einfach super warm. Aber so soll es ja auch sein, vor allem jetzt in den Sommerferien, oder? Und liebe Grüße aber auch mal an alle, die auch arbeiten heute, ne? Wir rocken diesen Samstag zusammen, jetzt mit U2 hier in der Playlist.

0: da ist die erste Woche schon wieder fast, ja, fast vorbei. Von den Sommerferien einen schönen Samstag euch. Aber es sind ja noch 5 Wochen. Genießt die Zeit auf jeden Fall. Und Sommerferien, das ist ja schon was ganz Besonderes, oder? Also wenn wir nochmal so zurückdenken, wir Erwachsenen als Kind, Sommerferien, ins Freibad gehen, Eis essen, in den Urlaub fahren und sich natürlich auch vom Schuljahr so ein bisschen erholen. Und jetzt mal die Frage an euch, Erwachsenen vielleicht auch. Welche Sommerferien waren denn eure schönsten Sommerferien aller Zeiten? Mein Kollege Justus Hampel hat mal nachgefragt bei euch.
1: Ja, ich habe die Sommerferien mehr genossen, wo ich schon älter war, wo man dann mehr Pause von der Schule hatte und das halt bewusst genossen hat, nicht lernen zu müssen, keine Hausaufgaben und so weiter.
2: Also welche Klasse so ungefähr dann?
1: Ab der fünften würde ich jetzt mal sagen, ja. Fünfte bis, bei mir war es 10.
3: Schönsten Sommerferien, es sind, glaube ich, als ich etwas kleiner war, weil wir immer die ganzen Sommerferien campen waren. Und es war natürlich wie so eine andere Welt. Einfach mal nichts tun, spielen war das Wichtigste. Es war so eine Tradition, jede Sommerferien immer auf demselben Campingplatz und weg sein.
2: Welche Sommerferien waren denn richtig, richtig, richtig schön, an die du vielleicht auch jetzt noch manchmal denkst?
4: Das ist schon ein bisschen her, aber das war, als ich mal auf dem Reiterhof mitgearbeitet habe, 6 Wochen lang. Und da durften wir dann immer reiten dafür und halt mit den Kindern einfach die, ja, zu unterstützen und denen zu helfen und auch die Arbeit mit den Tieren halt. Das war 6. oder 7. Klasse.
2: Sommerferien, welche sind dir da so richtig im Kopf geblieben? Welche waren besonders schön?
5: Generell Ferien bei der Oma in Spanien.
2: Und das war dann auch wirklich jede Sommerferien immer?
5: Viele, ja. Oder alternativ auch mal in den Niederlanden am Meer, aber meistens tatsächlich in Spanien, ja.
6: Na, früher waren die Zeiten noch anders. Da ist man nicht sofort geflogen. Ne, da ist man mal im Land ein wenig rumgefahren und so. Das war immer interessant. Und wenn man mal woanders war, man hat Spiele gemacht und wir haben in hohem Gras gespielt und das war alles schön.
0: Das war alles schön, sehr süß. Ja, man muss ja nicht immer wegfliegen, weit weg sein. Man kann auch die Zeit einfach hier genießen. In der Region ist ja auch wunderschön. Ganz egal, was ihr so macht, wo ihr seid. Wir wünschen euch, ja, schöne Sommerferien. 5 Wochen sind's ja noch. Und ihr könnt mir gerne auch mal ein Foto schicken, was ihr gerade so macht in den Ferien hier im Studio. Ich würde mich freuen.

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15: Es ist 11 Uhr, ich bin Angela Kress. Restaurants geben den seit Januar geltenden reduzierten Mehrwertsteuersatz für Speisen wohl kaum an Kunden weiter. Das berichtet die ARD und beruft sich unter anderem auf DEHOGA-Zahlen. Laut dem Branchenverband konnten aber fast 3/4 der Gastronomiebetriebe ihre Preise immerhin stabil halten, trotz gestiegenem Mindestlohn und teils hohen Einkaufspreisen. Die nächste Generation Personalausweise soll digitaler und sicherer werden. Die Rheinische Post berichtet, dass in Zukunft die Adresse möglicherweise nicht mehr auf dem Dokument stehen soll. Stattdessen könnte sie digital gespeichert werden. Eine Petition hatte Sicherheitsbedenken geäußert, wenn zum Beispiel Hausschlüssel und Perso mit Adresse darauf gleichzeitig gestohlen werden. Es wird weiter über die Rentenreformpläne diskutiert. Unionsfraktionschef Frei sagt, dass man bei der Abschaffung der abschlagsfreien Frührente über eine Übergangsregelung reden werde. Den Funke Medien sagte er außerdem, dass es Härtefallregelungen geben werde. Beides sei im Vorschlag der Expertenkommission bereits vorgesehen. Vor allem die geplante Abschaffung der sogenannten Rente mit 63 sorgt aktuell für Kritik. 4 Bundesländer haben das Sonn- und Feiertagsfahrverbot für bestimmte Lkw-Transporte aufgehoben. Grund sind die niedrigen Pegel in Flüssen. Thomas Bremser über die Reaktionen.
7: Niedrige Flusspegel seien ein Symptom der Klimakrise. Mit mehr Lkw auf Autobahnen lasse sich das Problem nicht lösen. Das sagte BUND-Chef Band der Rheinischen Post. Die Wirtschaft ist dagegen erleichtert, denn durch die niedrigen Flusspegel können Schiffe teilweise nur mit einem Bruchteil der üblichen Ladung fahren. Durch das gelockerte Fahrverbot können in den nächsten Wochen mehr Güter auf den Straßen transportiert werden.
15: Kaum soziale Kontakte, wenig Platz und kein Sonnenlicht. Nach 100 Tagen in Isolation haben 6 Teilnehmer einer Raumfahrtstudie die Simulationsanlage verlassen. Die Europäische Weltraumorganisation will die Auswirkungen von Langzeitmissionen, zum Beispiel zum Mond oder zum Mars, untersuchen. Die Daten werden jetzt ausgewertet und sollen in Zukunft helfen, Crews bestmöglich vorzubereiten und zu unterstützen. Es ist jetzt 11:15.
8: Und das ist der Blick aufs Wetter für die Region. Aktuell die Temperaturen zwischen 22 und 24 Grad. Es werden heute bis zu 29. Dazu kommt ein strahlender Sonnenschein, also ein richtig schöner und eigentlich fast schon perfekter Feriensamstag. Morgen der Sonntag auch nochmal sehr sommerlich, Temperaturen sogar wieder über 30. Die Hitze wird uns dann auch in der kommenden Woche erhalten bleiben. Die Woche startet am Montag und Dienstag ebenfalls mit viel Sonne und Temperaturen wieder vereinzelt bis 33 Grad. Es ist 11:15, das ist der Blick auf die Straßen und wir schauen auf die A9 in Fahrtrichtung Nürnberg. Da verliert ihr eine Viertelstunde momentan in der Baustelle vor dem Dreieck Bayreuth-Kulmbach. Es sind heute Vormittag 3 Kilometer Stau. Weiter auf der A9 Richtung Nürnberg, kurz vor der Ausfahrt Trockau ein Blitzer, da sind 130 erlaubt. Und den Blitzeranhänger haben wir auch heute auf der B2 am Kreimoosweiher in Fahrtrichtung Kreuzen. Alle unterwegs, damit eine gute und sichere Fahrt.
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17: Das ist doch mal wieder ein perfektes Wochenende, in das wir heute starten, oder? Die Sonne scheint, es sind Sommerferien, viele von euch haben auch Urlaub. Also genießt auf jeden Fall die Zeit. Schön, dass wir euch begleiten dürfen.

0: ein wunderschönes Wochenende euch. Und in Empmannsberg ist Europameisterschaft im Flyball. Das ist der einzige Teamsport für Hunde, eine Art Staffellauf. Ich erkläre das jetzt vielleicht mal kurz, weil ich wusste auch nicht genau, wie das abläuft. In jedem Team starten 4 Hunde. Der erste läuft durch eine Lichtschranke über 4 Hürden bis zur Flyballbox. Da springt der Hund hoch und dadurch fällt ein Ball raus. Den sollte der Hund am besten schnappen und wieder ins Ziel bringen. Dann darf der nächste Hund los und das schnellste Team gewinnt natürlich. Die Teilnehmer kommen aus ganz Europa, zum Beispiel England, Tschechien, Belgien, nach Empmannsberg und wohnen da auch mit ihren Hunden. Ihr müsst euch das so vorstellen, eine riesige Wiese mit hunderten von Wohnwägen, wie so ein kleines Dorf im Dorf. Und mittendrin meine Kollegin Michelle Embacher. Hallo!
1: Hallöchen, Nina! Du hörst es schon im Hintergrund, es ist echt laut hier, die Hunde bellen, die Trillerpfeifen sind am Start und die Hunde wuseln hier echt rum. Die sind schon richtig im Wettkampfmodus. Die Gabi vom Flyball Oberfranken ist jetzt neben mir. Wie viele Hunde und wie viele Leute sind denn auf dem Gelände?
2: Wir haben ca. 1000 gemeldete Hunde und mit Helfern sind es 1200 teilnehmende Personen.
1: Das ist schon eine richtig krasse Zahl. Und hier stehen ja auch richtig viele Wohnwegen. Also es ist wie ein kleines Dorf bei euch, wo die Wettkampfteilnehmer sozusagen auch wohnen, oder?
2: Genau, Empmannsberg hat sich in den letzten 5 Tagen quasi von der Einwohnerzahl verdoppelt.
1: Was passiert denn heute hier bei der Flyball-Europameisterschaft?
2: Die ersten Finalläufe morgen auch nochmal. Gestern hatten wir Vorläufe, da müssen die Teams ihre besten Zeiten geben. Und das wird dann ausgewertet und die Hunde werden dann in Klassen eingeteilt, in Divisionen heißt es bei uns. Und heute starten sie dann in ihrer entsprechenden Division und können in ihrer Division Europameister werden.
1: Ich habe mir jetzt mal jemanden geschnappt, den Basti, der ist auch von Flyball Oberfranken. Und du trittst ja selber an mit deinem Hund, oder?
3: Richtig, ich trete mit meinem Hund Vader an. Das ist ein Border Whippet Mix.
1: Wie bereitest du dich denn auf so einen Wettkampf vor mit deinem Hund?
3: Wir stehen ganz normal in der Früh auf, schauen, dass alles ziemlich gelassen ist, also ruhig bleiben. Wenn wir an den Ring hingehen, der ganze Umfeld praktisch, der animiert natürlich auch, dass der Hund dann langsam mal aus den Buschen kommt, sage ich jetzt mal. Und die dreht dann auf und dann geht's los.
1: Und wie lange machst du das schon?
3: Ich habe angefangen Flyball 2009.
1: Und wie ist es denn jetzt für dich hier zu sein? Diese ganze Stimmung, diese vielen Menschen, die Hunde. Es ist ja einfach verrückt, oder?
3: Ja, es ist verrückt. Eine riesengroße Familie, man hat Spaß, man trifft seine alten Freunde wieder, die halt in ganz Europa verstreut sind. Also es macht richtig Spaß.
1: Wie gut seid ihr bis jetzt? Bist du irgendwie noch nervös, wie es ausgeht?
3: Ja, jeder ist nervös, wie es ausgeht. Jeder hofft drauf, dass er seine eigene Division gewinnt. Das ist ganz klar. Aber bis jetzt sind wir eigentlich ganz gut dabei. Also wir hoffen, dass wir da aufs Treppchen kommen.
1: Das hoffe ich für euch auch. Ich wünsche euch noch ganz, ganz viel Glück und damit zurück ins Studio.
0: Na, ich drücke natürlich auch die Daumen. Also ganz viel Spaß noch in Empmannsberg bei der Europameisterschaft im Flyball. Ganz viele Hunde sind da. Super.

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1: Endlich kann man mal wieder durchlüften. In der Wohnung, im Haus. Die Nächte sind nicht mehr ganz so tropisch hier bei uns. Ja, teilweise konnte ich schon nicht so gut schlafen, muss ich sagen. Jetzt ist es angenehm, aber Anfang der Woche, das schaut schon wieder anders aus. Es wird wieder wärmer, auch nachts. Und ich spiele schon mit dem Gedanken, eine Klimaanlage einzubauen oder so ein mobiles Klimagerät zu kaufen. Und da fragen sich, glaube ich, viele in diesem Sommer, hey, lohnt sich das? Bringt das was? Und meine Kollegin Sina, die hat so ein Gerät und die haben wir mal gefragt, ob das was bringt.
2: Ja, es bringt wirklich was. Mir hat dieses Klimagerät jetzt wirklich den Sommer gerettet. Natürlich muss man sagen, das ist jetzt nicht kalt in unserer Wohnung, also 18 Grad sind es nicht. Es sind trotzdem noch so 22, 23 Grad, aber halt wirklich angenehm, sonst wären es bestimmt 30 oder sogar mehr. Sobald man das Klimagerät aber ausmacht und die Sonne dann reinprallt, dann heizt es natürlich auch schnell wieder auf.
1: Aber damit sind dann die Nächte schon angenehmer. Also wenn ihr auch schon Erfahrungen habt mit Klimaanlagen, Klimageräten, Splitgeräte haben wir uns auch sagen lassen, die sind hoch im Kurs aktuell. Dann schreibt mir gerne auch mal eine WhatsApp hier im Studio und dann werden wir diese Sommernächte schon irgendwie noch rumbekommen.

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14: Die News am Samstagvormittag um 11.30 Uhr, halb 12. Ich bin Martin Zinner. Warum dauert Bauen bei der Stadt eigentlich oft länger als bei privaten Projekten? Ein Grund sind die vielen vorgeschriebenen Ausschreibungen, teilt das Rathaus jetzt mit. Beim Neubau der staatlichen Berufsschule zum Beispiel hat es allein im ersten Abschnitt rund 90 einzelne Vergabeverfahren gegeben. Vom Rohbau über die Haustechnik bis hin zu Möbeln und Computern. Weil das gesamte Projekt rund 132 Millionen Euro kostet, müssen viele Leistungen sogar europaweit ausgeschrieben werden. Und dabei gelten feste Fristen und zahlreiche gesetzliche Vorgaben. Wenn dabei auch Fehler passieren, könnten im schlimmsten Fall sogar Fördergelder zurückgefordert werden. Die Vollsperrung der B289 bei Untersteinach dauert noch mal länger. Das meldet das staatliche Bauamt Bayreuth. Die Abdichtung der Brücke ist zwar fertig, kurzfristig hatte aber keine Firma genug Kapazitäten, um den letzten Fahrbahnübergang zu reparieren. Ohne diese Arbeit hält der Untergrund nicht sicher, besonders weil im Übergangsbereich viele LKW unterwegs sind. Stand jetzt bleibt die Umleitung über Untersteinach noch bis zum 24. August bestehen. Auslöser für die Baustelle waren Hitzeschäden auf der Brücke an der Anschlussstelle zur B303. Mehr als 214.000 Kilometer fürs Klima. Beim diesjährigen Stadtradeln in Bayreuth haben über 1.000 Menschen mitgemacht. 3 Wochen lang haben sie in 67 Teams Kilometer auf dem Fahrrad gesammelt. Und dadurch haben sie, nach Angaben der Stadt, rund 35 Tonnen CO2 eingespart. Besonders aktive Teams und Einzelfahrer haben jetzt eine Auszeichnung bekommen. Und auch im nächsten Jahr will die Stadt Bayreuth wieder beim

0: Stadtradeln mit dabei sein. Und alle Nachrichten nochmal zum Nachlesen auf meinwelle.de. Und das ist der Blick aufs Sommerwetter in der Region mit 29 Grad und wirklich strahlendem Sonnenschein. Eigentlich ein perfekter Sommertag heute. Das bleibt auch die nächsten Tage so. Morgen am Sonntag ebenfalls sehr sonnig und auch am Montag und Dienstag viel Sonne mit ein paar einzelnen Wolken im Mix. Und wir schaffen dann auch wieder Temperaturen über 30 Grad. Wir schauen noch auf die Straßen, es ist 11:30 und leider gibt es einen Unfall auf der A9 im Baustellenbereich zwischen Markt Schorgast und Bad Benning-Kimmelkron in Fahrtrichtung Nürnberg. Bitte wirklich gut aufpassen, die Unfallstelle ist auch noch nicht gesichert. In diesem Bereich vor dem Dreieck Barot-Kulmbach momentan 4 Kilometer Stau in der Baustelle, der Zeitverlust eine knappe Viertelstunde. Dieser Blitzer ist neu auf der B303 in Bad Benning beim Supermarkt, dann auf der A9 Richtung Nürnberg bei der Ausfahrt Trockau und auf der B2 der Blitzeranhänger am Kreis Moosweier in Fahrtrichtung Kreußen. Allen unterwegs eine gute und sichere Fahrt.
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2: Servus. Und mal ehrlich, Frage an euch. Wann habt ihr denn das letzte Mal ein Kompliment gemacht? Der Frau, dem Mann, vielleicht ja auch jemanden, den ihr gar nicht kennt. Vielleicht ist es schon ein bisschen her. Und vielleicht gefällt euch ja jetzt, wenn ihr heute unterwegs seid, ein Lächeln von jemandem. Dann sagt doch einfach mal, I love your smile. So heißt auch der nächste Song. Deswegen bin ich jetzt eigentlich auch drauf gekommen. Aber ich finde, Komplimente kann man auch einfach mal machen. Also ja, die Person gegenüber freut sich auf jeden Fall, würde ich sagen. Schönen Samstag euch.

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19: Es ist 12 Uhr, ich bin Angela Kress. Am Westufer des Gardasees hat ein Waldbrand für Aufsehen gesorgt. Wie die Bild-Zeitung berichtet, mussten in der Nacht Ferienhäuser und Hotels evakuiert werden, bisher demnach über 200 Menschen. Italien wird gerade von einer Hitzewelle getroffen, Landschaften sind trocken und Pegelstände niedrig. Der Migrationsstreit zwischen Spanien und Italien spitzt sich zu. Menschen, die aus Italien nach Spanien einreisen, müssen ab heute mit Kontrollen an der Grenze rechnen. Italien hatte zuvor Grenzkontrollen eingeführt, wegen der Migrationskrise von Ceuta. Claudia Wächter berichtet aus Rom.
20: Gebt die Grenzkontrollen auf, hatte Spanien zuvor gefordert. Doch die rechte Regierungschefin hier, die hart gegen illegale Einwanderung vorgeht, die bleibt dabei, spricht von einem Sicherheitsrisiko, fürchtet, dass Terroristen über Ceuta hier nach Italien kommen könnten. Die allermeisten Migranten haben die Exklave allerdings längst verlassen. Die Migrantenfrage spaltet aber nun wieder einmal die EU.
19: Als weitere Rentenreform fordert der Wirtschaftsweise Werding, die Witwenrente abzuschaffen mit Übergangsfristen und Bestandsschutz. Sie sei nicht mehr zeitgemäß, Frauen könnten sich heute selbst versorgen, sagte er der Rheinischen Post. Die Witwenrente koste die deutsche Rentenkasse fast 50 Milliarden Euro im Jahr. In den aktuellen Vorschlägen der Rentenkommission kommt die Witwenrente nicht vor. Nach der Landtagswahl im Herbst in Sachsen-Anhalt würde die CDU-Führung in Berlin ihren Landesverband nicht frei über eine Koalition mit der AfD entscheiden lassen. Normalerweise halte man sich aus der Regierungsbildung in den Ländern heraus. Bei dieser grundsätzlichen Frage sei aber die ganze Partei betroffen, sagte Unionsfraktionschef Frei den Funke-Zeitungen. Erster Spieltag in der neuen Saison der zweiten Fußball-Bundesliga. Heute Abend um 20.30 Uhr empfängt Aufstiegsfavorit Wolfsburg Kaiserslautern. Die letzte Saison endete katastrophal für Wolfsburg, nämlich mit dem Abstieg. Jetzt will der Werksklub schnellstmöglich zurück ins Oberhaus. Schon ab 13 Uhr gibt's die Partien Heidenheim-Osnabrück, Darmstadt gegen Kiel, Karlsruhe-Bielefeld und Magdeburg gegen Braunschweig. Es ist jetzt kurz nach 12.
1: Vielen Dank. Das ist der Blick aufs Wetter für die Region. Jetzt aktuell die Temperaturen 23 bis 25 Grad. Es werden heute im Laufe des Nachmittags noch bis zu 29. Die Sonne ist da. Es ist ein strahlend sonniger, sommerlicher Samstagnachmittag. Ich hoffe sehr, ihr könnt es genießen. Es bleibt auch in den nächsten Tagen noch so. Morgen am Sonntag sogar wieder mit Temperaturen über 30. Auch in der neuen Woche Montag, Dienstag mit viel Sonne und über 30 Grad. Da allerdings auch mit ein paar Wolken am Himmel. Und es ist der Blick auf die Straßen, jetzt um kurz nach 12. Wir schauen auf die A9 in Fahrtrichtung Nürnberg. Leider gibt es immer noch Behinderungen zwischen Markt Schorgast und Bad Benneck-Himmelkron. Da ist ein Unfall im Baustellenbereich passiert. Momentan 4 Kilometer Stau und der Zeitverlust knapp 20 Minuten. Dann haben wir noch ein paar Blitzer. Einmal auf der B303 in Bad Benneck beim Supermarkt. Dann auf der A9 Fahrtrichtung Nürnberg kurz vor Trockau. Und der Blitzeranhänger auch heute auf der B2 in Fahrtrichtung Kreußen am Kreimoosweiher. Euch allen eine gute und sichere Fahrt.
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23: Ein schönes, hoffentlich entspanntes Sommerwochenende wünsche ich. Natürlich vielleicht mit einem Freibadbesuch oder ihr fahrt an den See. Irgendwo Abkühlung wäre heute auf jeden Fall gut. Oder man geht natürlich auch ein Eis essen. Auch das gehört dazu, jetzt in den Ferien vor allem. Also egal, was ihr macht, schön, dass wir euch begleiten dürfen. Gleich gibt's auch wieder ganz viele Tipps, wo ihr auch noch so feiern könnt, was so los ist hier in der Region. Und vorher gibt's Pink hier in der Playlist für euch. Wow.

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1: Schönen Samstag euch. Servus. Heute ist der zweite Kleinkunst-Samstag in der Bayreuther Innenstadt hier bei uns und im Rot-Main-Center. Und mit dabei ist auch mein Mainwelle-Kollege Martin Sollig.
2: Marmalade, Madeleine und ich, wir machen Sommerpause, basteln an neuen Songs und dann habe ich mir gedacht, Mensch, Straßenmusik, das wär's doch auch mal. Und ich darf jetzt beim zweiten Kleinkunst-Samstag in der Bayreuther Innenstadt mitmachen und ziehe da mit anderen Musikern und Künstlern von Bühne zu Bühne.
1: Sehr, sehr cool. Also schaut da gerne mal vorbei und hört unserem Martin zu. Und ein leckeres Gläschen Wein gibt's auch hier in Bayreuth am Wochenende. Es ist Weinfest auf dem Stadtparkett bis Montag noch. 40 verschiedene Weinsorten warten da auf euch. Silvaner, Bacchus, Weißburgunder, alles dabei. Und dazu gibt's auch lecker italienische Antipasti und gute Musik. Heute spielen zum Beispiel The Blackbirds. Ihr könntet aber auch mal nach Altenploß schauen. Da ist Dorfparkfest. Ab 17 Uhr geht's heute los und ab 20 Uhr gibt's dann auch da Live-Musik mit Ö3. In Kreußen ist Summer Groove Night auf dem Parkplatz bei der alten Milchstelle. Auch da gibt's Live-Musik und in Bad Benneck feiert die Siedlergemeinschaft Sommerfest ab 17 Uhr. Also auch da könntet ihr mal vorbeischauen. Oder ihr schaut nach Langenreuth. Da ist Dorffest heute ab 18.30 Uhr. Also ihr hört schon, es ist viel los. Wir wünschen euch viel Spaß beim Feiern und ein schönes Wochenende.
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0: Schönen Samstag und liebe Grüße zu allen, die gerade im Urlaub sind und uns vielleicht auch mitgenommen haben jetzt in den Sommerferien. Das freut uns natürlich immer sehr. Und der Kollege Phil und ich, wir nehmen euch jetzt mal mit an den Strand. Ja, so ein richtiger Familientag am Meer.
1: Kriege ich bitte ein Eis?
2: Na, wir haben gerade gegessen. Jetzt gibt's nix Süßes.
1: Mama, Mama, kann ich ins Wasser?
0: Aber erst müssen wir uns alle noch eincremen. Also das ist ganz wichtig. Erst eincremen, dann ins Wasser.
1: Papa, baust du mit mir eine Sandburg?
2: Na, ich bin jetzt hier. Wie geht denn die blöde Sandmuscheln? Wie geht denn? Hallo? So ein Klump.
0: Ja, das ist ganz entspannt, ne? Am Meer, so ein Strandtag. Man muss auch gar nicht viel mitnehmen. Aber es ist halt einfach schön. Viel Spaß euch, auch wenn es in den nächsten Wochen noch losgehen sollte in den Urlaub.

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11: Die News um 12.30 Uhr, halb eins an diesem 8. August. Ich bin Martin Zinner, schönen Samstag. Die Deutsche Lebensrettungsgesellschaft zieht gerade eine erschreckende Bilanz zur bisherigen Badesaison. In Bayern sind bis Ende Juli mindestens 54 Menschen beim Baden ertrunken. Das sind mehr Badetote als in jedem anderen Bundesland. Erst Ende Juli ist zum Beispiel wieder ein 8-jähriger Junge nach einem Badeunfall im Freibad Naila gestorben. DLRG-Präsidentin Ute Vogt rät:
12: Dort baden, wo Rettungsschwimmerinnen und Rettungsschwimmer vor Ort sind, dass im Notfall auch jemand eingreifen kann. Und insgesamt ist es wichtig, keine unnötigen Risiken eingehen und richtig schwimmen lernen. Das gilt für Kinder wie für Erwachsene.
11: Besonders gefährdete Gruppen seien Kinder, junge Männer, die sich selbst überschätzen, und ältere Menschen. Hier appellieren die Lebensretter, Kinder immer im Blick zu behalten, ohne Ablenkung durch das Handy. Den Männern raten sie, Warnhinweise zu respektieren und auf Mutproben zu verzichten. Und Senioren sollten vorher den Arzt fragen, ob Schwimmen im See das Richtige ist. Die Polizei in Kulmbach ermittelt zurzeit wegen mehreren Fahrraddiebstählen. Jetzt gibt es auch einen aktuellen Zeugenaufruf. Im Ortsteil Kauernburg haben Unbekannte in den vergangenen zwei Tagen ein hochwertiges Mountainbike aus einer Garage gestohlen. Sie sind dafür in eine Garage im Hainweg eingebrochen. Und auch in der Kronacher Straße in Kulmbach hat es einen Diebstahl gegeben. Unbekannte haben ein hochwertiges E-Bike im Wert von rund 3.700 Euro mitgenommen. Dafür haben sie den Keller eines Mehrfamilienhauses aufgebrochen. Passiert ist das irgendwann in den vergangenen zwei Wochen, schreibt die Polizei. Mehr Infos dazu auf meinwelle.de. Und wer etwas beobachtet hat, soll sich bitte bei der Kulmbacher Polizei melden. Brigitte Merk-Erbe darf sich jetzt offiziell Altoberbürgermeisterin nennen. Der Bayreuther Stadtrat hat beschlossen, ihr diesen Ehrentitel zu geben. Merk-Erbe war von 2012 bis 2020 im Amt.

0: und die erste Frau an der Spitze der Stadt. In ihrer Amtszeit sind mehrere große Projekte gefallen, darunter das neue Stadtarchiv und auch der Startschuss für den Umbau der alten Stadthalle zum Friedrichsforum. Und dort möchte ihr die Stadt Bayreuth auch im Herbst den Ehrentitel überreichen. Und alle Nachrichten gibt's zum Nachlesen nochmal auf meinwelle.de. Und dann schauen wir weiter aufs Wetter für die Region. Es ist einfach sommerlich, es ist sonnig. Heute die Tageshöchstwerte bei 29 Grad. Bleibt auch in den nächsten Tagen so. Bis weit in die zweite Ferienwoche rein. Sommerwetter überall in der Region. Dann auch wieder mit Temperaturen über 30 Grad. Damit ist es 12:30. Wir schauen auf die Straßen und auf die A9 in Fahrt Richtung Nürnberg. Da gibt es leider auch heute Behinderungen im Baustellenbereich vor dem Dreieck Bayreuth-Kulmbach. Aktuell haben wir hier 4 Kilometer Stau unter Zeitverlust knapp 20 Minuten. Dann gibt es noch Blitzer auf der B303 in Bad Beneck beim Supermarkt, auf der A9 Richtung Nürnberg kurz vor Trockau und auf der B2 am Kreis Moosweier in Fahrt Richtung Kreußen der Blitzeranhänger. Euch allen eine gute und sichere Fahrt.
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2: Ich freue mich ganz arg, dass ich euch begleiten darf durch diesen wunderschönen Samstag. Mensch, das Wetter ist wirklich ein Traum. Genießt das und an alle, die arbeiten müssen und jetzt sagen, Mensch, das Wetter ist so schön, ich muss arbeiten. Ja, wir schaffen das zusammen, würde ich sagen. Und wir genießen die Sonne, das schöne Sommerwetter dann einfach später. Auch die Abende, vor allem die Abende, finde ich, sind ja so wunderschön.

0: Einen wunderschönen Samstag wünsche ich euch. Schönes Wochenende. Ich hoffe, ihr habt gut geschlafen, seid nicht allzu oft aufgewacht. Aber wie cool wäre das denn bitte? Stellt euch mal kurz vor, ihr wacht nachts auf und habt gerade geträumt. Die Idee, die ihr im Traum hattet, könnte euer Leben verändern. Zum Beispiel die Investition eures Lebens oder die eine Geschäftsidee, die euer Berufsfeld so revolutionieren könnte, dass ihr über Nacht quasi zum Millionär werdet. Oder eben der eine Song, der alles verändert. Unsere heutige Songstory erzählt genau so eine Geschichte, bei der das tatsächlich geklappt hat.
1: Mein Name ist Markus Ullmann und unser heutiger Song ist quasi im Halbschlaf entstanden.
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1: Wäre unser Song ein Kind und würde das Kind fragen, Papa, wo bin ich denn gezeugt worden? Es könnte gut sein, dass der Papa flunkert. Unser heutiger Song entsteht nämlich mitten in der Nacht, mitten in den wilden 60er Jahren in einem billigen Motel in Florida. Die Band ist gerade auf ihrer dritten Amerika-Tournee und plötzlich wacht der Kopf der Band auf. Er hat von einem Song geträumt. Und neben dem Bett steht ein Kassettenrekorder. Rekord drücken, Gitarre schnappen und halb wach, halb schlafend die gerade geträumte Songidee aufs Band bannen. Am nächsten Morgen hört er sich an, was er da aufgenommen hat. Zu hören sind 30 Sekunden wilde Gitarrenriffs, dann ein paar Minuten Stille und tatsächlich am Ende das zufriedene Schnarchen unseres Musikers. Dann spielt er der Band den Song vor. Die Jungs sind begeistert. Am selben Tag schreibt er in 10 Minuten am Pool sitzend den Text zum Song. Ein paar Tage später geht es ins Studio zur Aufnahme und schon 2 Wochen danach erscheint der Song und hält sich 4 Wochen auf Platz 1 in den USA. Und der Song ist neuer, härter und gewagter als die bisherige Musik der 60er Jahre. Der Song hebt den Rock auf eine neue Stufe. Der nächtliche Songwriter ist Keith Richards, die Band natürlich die Rolling Stones und das ist der Song I Can't Get No Satisfaction.
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16: Es ist 13 Uhr, ich bin Angela Kress. Am Westufer des Gardasees, wo derzeit auch viele Deutsche Urlaub machen, wüten Feuer. Mehr als 200 Menschen mussten jetzt evakuiert werden, darunter auch viele Urlauber. Die Feuerwehr sagt, dass sich der Brand in den Bergen in der Nacht schnell ausgebreitet hat. Er ist demnach auch noch nicht unter Kontrolle. Die Feuerwehr ist mit Löschflugzeugen und Hubschraubern unterwegs. Die Industrie begrüßt, dass 4 Bundesländer das Sonntagsfahrverbot für Lkw gelockert haben. Das könne die Lieferketten stabilisieren, hieß es vom Industrieverband BDI in der Rheinischen Post. Hintergrund ist das aktuelle Niedrigwasser auf wichtigen Flüssen. Thomas Bremser berichtet.
17: Das Niedrigwasser macht der Wirtschaft zu schaffen und könnte auch Güter für die Kunden verteuern, wie Benzin, Getreide oder Baustoffe. Darum sollen jetzt mehr Transporte auf Straße und Schiene verlegt werden. Gut möglich, dass weitere Regionen nachziehen. Denn noch ist unklar, ob die Laster andere Bundesländer umfahren müssen oder schnell eine Sondergenehmigung bekommen.
16: Führende SPD-Politiker fordern angesichts der weiter hohen Benzinkosten eine Spritpreisbremse. Generalsekretär Klüssendorf sprach von einer echten Belastung für unser Land und forderte Wirtschaftsministerin Reiche auf, schnell einen Gesetzentwurf für Preisobergrenzen vorzulegen. Sprit war zu Wochenbeginn zwar etwas billiger geworden, aus Sicht des ADAC sind die Preise aber seit mehreren Wochen zu hoch. Seit einem Monat gibt es in Bayern die staatliche Kinderschutz-Hotline. Kinder und Jugendliche in Not und besorgte Menschen in ihrem Umfeld können dort anrufen, zum Beispiel bei Mobbing oder Missbrauch. Die zuständige Behörde sagt, der Andrang ist stark. 44 Menschen seien im Juli beraten worden. Den Angaben nach ist das Angebot in dieser Form bundesweit das einzige. Florian Wellbrock hat zum Abschluss der Freiwasserwettbewerbe bei den Schwimm-Europameisterschaften in Paris seine 3. Goldmedaille gewonnen. Gemeinsam mit Julia Ackermann, Isabel Gose und Oliver Klemet bezwang er in der Mixed-Staffel über 4x1,5 Kilometer Italien und Ungarn. Es ist das 4. Gold und die 5. Medaille für das deutsche Freiwasserteam. Es ist jetzt kurz nach eins.
4: Und das ist der Blick aufs Wetter für die Region. Es ist sommerlich. Es ist heiß, es ist angenehm bei 29 Grad und wirklich strahlendem Sonnenschein heute. Kaum eine Wolke am Himmel. Die weiteren Aussichten? Morgen am Sonntag ebenfalls ähnlich wie heute. Viel Sonnenschein, kaum Wolken. Es bleibt auf jeden Fall trocken. Keine Gewitter in Sicht in den nächsten Tagen. Und die Temperaturen, die gehen zu Beginn der neuen Woche dann auch wieder über die 30 Grad. Dann schauen wir noch auf die Straßen, das ist kurz nach 1 und das dauert leider 21 Minuten länger auf der A9 in Fahrtrichtung Nürnberg in der Baustelle vor dem Dreieck Bayreuth-Kulmbach. Es sind heute Mittag 4 Kilometer Stau. Dann haben wir noch Blitzer auf der B303 in Bad Beneck beim Supermarkt. Dankeschön an den Gerd fürs Melden. A9 Fahrtrichtung Nürnberg an der Ausfahrt Trockau und auf der B2 noch einer am Krai Moosweier in Richtung Kreußen. Das ist der Blitzeranhänger. Euch allen damit eine gute und sichere Fahrt.
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7: Servus, schönen Nachmittag euch. Und heute ist übrigens, habe ich gerade gelesen, Weltkatzentag. Ja, da mal ganz liebe Grüße an alle Katzenbesitzer hier bei uns in der Region. Es sind ja schon viele. Die Katze ist ja das beliebteste Haustier hier bei uns in Deutschland. Und ich glaube, da gibt's heute mal ein Leckerli mehr, oder? Und jetzt machen wir weiter hier mit der schönsten Playlist für diesen wunderschönen Samstag. Michael Patrick Kelly jetzt für euch.

0: So klingt euer Samstag hier bei uns und das ist ein wunderschön sonniger heute. Genießt das auf jeden Fall. Und wir schauen jetzt zusammen ins Fichtelgebirge, an die Ochsenkopfschanze. Da ist nämlich an diesem Wochenende jetzt großes Skispringen. Ja, ihr habt richtig gehört, Skispringen. Wir haben am Telefon jetzt den ersten Vorsitzenden vom Skiclub Bischofsgrün, Michael Baumgärtel. Hi.
1: Hallo, servus.
0: Schönen Samstag bei euch in Bischofsgrün. Ist ja ganz schön was los, gell?
1: Durchaus. Also wir haben aktuell, was das Skispringen und die nordische Kombination betrifft, die Feser Three Hills Tour, wo dann morgen am Sonntag das Finale stattfindet.
0: Mhm.
1: Vorausgegangen sind da zwei Wettkämpfe in Pöhla im Erzgebirge und in Klingenthal im Vogtland.
0: Das große Finale dann morgen am Sonntag. Ich muss jetzt aber erst mal noch nachfragen. Skispringen im Sommer. Das hören jetzt die Hörer und denken sich, wie funktioniert das eigentlich?
1: Ja, das funktioniert tatsächlich schon seit 1957 bei uns in der Ochsenkopf-Schanzen-Arena. Wir waren damals die erste Sommerskisprungschanze der westlichen Welt.
0: Die erste?
1: Die erste. Gab es aber schon 2 Jahre früher in der ehemaligen DDR in Zellamelis. Und das ist wie folgt. Wir haben auf dem Hang Kunststoffmatten, die bewässert werden mit Wasser. Und dann haben die auch eine sehr gute Gleiteigenschaft. Und ja, ist dann so annähernd wie im Winter eigentlich. Die Spur besteht aus Edelstahl, wird auch bewässert. Ja, dann funktioniert das im Sommer auch super.
0: Also das macht auch im Sommer Spaß, auch bei ja, knapp 30 Grad.
1: Ich vermute sogar, dass es ein bisschen mehr Spaß macht. Zum einen sind die Bedingungen immer gleich, was die Landung betrifft und auch die Anfahrt. Und zum anderen ist es halt, glaube ich, wenn es wärmer ist, schon schöner wie bei minus 10 Grad Wind und vielleicht Nebel.
0: Ja, das können wir uns, glaube ich, heute in dieser Woche auch gar nicht vorstellen. Es ist ja so warm hier in der Region. Aber für euch natürlich perfektes Wetter, oder? Heute ist ja schon das öffentliche Training, gell?
1: Genau, wir sind jetzt eigentlich bis 17.30 Uhr an der Skisprungschanze, wo dann die verschiedenen Nationen aus Österreich, Slowenien, Tschechien, natürlich aus Deutschland trainieren. Bevor es dann morgen ernst wird.
0: Morgen dann das große Finale. Wann lohnt es sich denn vorbeizukommen?
1: Wir starten um 9 Uhr in der Früh mit dem Adventure Cross. Also das ist ein Crosslauf von 2 oder 3 Kilometer, je nachdem, mit verschiedenen Hindernissen. Und um 11 Uhr findet dann der Probedurchgang statt und anschließend dann die 2 Wertungssprünge. Also um die Mittagszeit rum ist es, glaube ich, ganz gut, wenn man vorbeikommt, wenn man das Skispringen anschauen möchte, wenn man die Sportler anfeuern möchte,
0: ja,
1: muss man schon ein bisschen früh aufstehen.
0: Okay, also man sollte schon kommen zum Anfeuern, oder? Das bringt doch was.
1: Auf jeden Fall gibt es nochmal extra Motivation für die einzelnen Sportler. Das pusht die natürlich nochmal, wenn man da am Streckenrand ein bisschen was los ist und wenn die Leute anfeuern. Und ich glaube, da gibt der eine oder andere dann schon ein bisschen mehr noch mit Gas.
0: Ja, das glaube ich auch. Wie stehen denn unsere Bischofsgrüner Chancen?
1: Aktuell ist es so, wir haben 2 Sportler vom Skiclub Bischofsgrün mit am Start.
0: Mhm.
1: Der Fabian Hempel ist so im Mittelfeld ein bisschen unterwegs, sind sie bei den Jungs. Und der Finn Weigel ist tatsächlich schon auf den vorderen Plätzen, also Top 10 mit unterwegs. Und da malen wir uns natürlich schon noch ein paar Hoffnungen mit aus, dass er da vielleicht den einen oder anderen Platz noch nach vorne ein bisschen gut machen kann.
0: Ja, also wir drücken jetzt alle gemeinsam dann ja die Daumen morgen beim großen Finale. Natürlich vor allem für die Bischofsgrüner.
1: Vielen Dank.
0: Dann wünschen wir euch ein schönes Skisprungwochenende.
1: Dankeschön und wir hoffen natürlich auf viele Zuschauer mit, die einfach den Nachwuchs mit fördern, mit unterstützen. Gerade die nordische Kombination natürlich ein Riesenthema aktuell und die sollen genauso gewürdigt werden wie alle anderen Sportarten auch.

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1: Servus und natürlich schöne ja, ich hoffe, ihr genießt die Zeit, ihr schlaft aus, ihr lasst es euch einfach gut gehen, liebe Schülerinnen und Schüler. Und da an dieser Stelle auch mal liebe Grüße an alle Lehrerinnen und Lehrer. Und die Kleinen haben wir mal gefragt, auf was sie sich jetzt noch in den nächsten 5 Sommerferienwochen freuen.
2: Auf den Urlaub in die Türkei.
3: Dass ich mit meiner Familie nach Italien fahre.
4: Ich freue mich, dass es so warm wird und dass wir dann in den Pool können.
5: Dass ich mit meiner Familie in den Pool gehen kann und dass ich da dann auch ganz viel Eis essen kann mit meinem Bruder.
6: Dass ich mit meiner Familie nach Leipzig in den Sofa.
7: Ich freue mich, dass ich nach Görlitz zu meiner Oma und meinem Opa fahre und dass ich meine Cousine da sehe und auf das Ferienprogramm noch.
1: Ja, ihr seid ganz schön unterwegs und Pool gehört natürlich auch dazu und Eis essen. Also genießt eure Sommerferien.

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11: Die Nachrichten am Samstag um 13:30 Uhr, halb zwei. Ich bin Martin Zinner, schönes Wochenende. Über den oberfränkischen Wäldern steigen jetzt am Wochenende wieder Hubschrauber auf. Die Regierung von Oberfranken hat wegen der hohen Waldbrandgefahr Luftbeobachtungsflüge angeordnet. In der gesamten Region liegt die Gefahrenstufe aktuell bei 4 von 5, also sehr hoch. Die Beobachtungsflüge sind heute und morgen jeweils am Nachmittag. Da ist die Waldbrandgefahr wegen der steigenden Temperaturen am höchsten. Die Luftbeobachter sollen mögliche Waldbrände frühzeitig erkennen und dann die Feuerwehr alarmieren. Die Vollsperrung der B289 bei Untersteinach dauert noch mal länger. Das meldet das staatliche Bauamt Bayreuth. Die Abdichtung der Brücke ist zwar fertig, kurzfristig hatte aber keine Firma genug Kapazitäten, um den letzten Fahrbahnübergang zu reparieren. Ohne diese Arbeit hält der Untergrund nicht sicher, besonders weil im Übergangsbereich viele LKW unterwegs sind. Stand jetzt bleibt die Umleitung über Untersteinach noch bis zum 24. August bestehen. Auslöser für die Baustelle waren Hitzeschäden auf der Brücke an der Anschlussstelle zur B303. Und das ist noch eine wichtige Info für alle Mountainbiker am Ochsenkopf, denn dort ist die Single Trail und die Downhill Strecke an diesem Wochenende gesperrt. Grund ist die deutsche Meisterschaft im MTB Enduro heute und morgen. Deshalb nehmen die Seilbahnen an beiden Tagen auch keine Fahrräder mit. Für Ausflügler laufen die Kabinenbahnen Nord und Süd aber ganz normal und zwar täglich von 10 bis 17 Uhr. Und auch der Alpine Coaster und die Mountaincart Strecke bleiben geöffnet. Und alle Nachrichten gibt's nochmal zum Nachlesen auf meinwelle.de. Und dann schauen wir weiter aufs Wetter für die Region. Das ist ein sommerlicher und richtig schöner Samstag. Ich hoffe, ihr könnt den Nachmittag genießen. Temperaturen bis 29 Grad heute in der Region. Die Nacht dann wieder kühl, auch ganz angenehm zum Durchlüften. Frühwerte dann um die 10 Grad, bevor in den nächsten Tagen wieder die Sommerhitze zurückkommt. Sonntag, Montag, Dienstag, die nächsten drei Tage sommerlich heiß mit Temperaturen über 30. Strahlender Sonnenschein, kaum eine Wolke am Himmel. Damit ist es halb zwei. Wir schauen auf die Straßen. Auf der A9 haben wir leider wieder ein bisschen Stau in Richtung Nürnberg, kurz vor dem Dreieck Bayreuth-Kulmbach. Es sind jetzt momentan 3 Kilometer unter Zeitverlust 12 Minuten. Blitzer haben wir auf der B303 im Fichtelgebirge, Bad Benneck beim Supermarkt, dann auf der A9 Richtung Nürnberg bei Trockau und auf der B2 am Kreimoosweiher Richtung Kreußen steht der Blitzer-Anhänger. Euch allen damit eine gute und sichere Fahrt.
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15: Endlich Wochenende, endlich ein bisschen entspannen, mal nichts machen oder halt daheim ganz viel im Garten, im Haushalt. Aber genießt auf jeden Fall das wunderschöne Wetter. Also besser könnte es ja nicht sein, ne?

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2: Schönes Wochenende euch. Und es wird Zeit für ein bisschen Spannung hier bei uns in der Sendung. Für eine, so sagt der Kollege zumindest, Weltklasse Thriller-Serie. Phil von Fuck stellt uns Furious auf Disney Plus vor.
3: In Furious jagt FBI-Agentin Alice Black die rätselhafte Serienmörderin Catherine. Doch je näher sie ihrer Gegnerin kommt, desto mehr verschwimmen die Grenzen zwischen Jägerin und Gejagter. Schuld und Gerechtigkeit. Bald wird klar, dass die beiden Frauen mehr verbindet, als ihnen lieb ist. Und dass hinter der Mordserie ein verstörendes Geheimnis steckt.

0: reden, hättest du auch einen Herzinfarkt vortäuschen können.
1: Dann wärst du nicht gekommen.
0: Hast recht. Es gibt drei Opfer, von denen wir wissen. Die Nachbarn haben eine Frau gesehen.
2: Die Beschreibungen sind ganz schön wirr, denn es gibt keine Bilder, nicht ein Video.
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18: Es ist 14 Uhr, ich bin Moritz Einzel. Kinder- und Jugendärzte sehen beim Schutz vor sozialen Medien ein Versagen der Eltern. Es sei längst erwiesen, dass Social Media vor allem junge Menschen krank und dumm mache, zitiert die Neue Osnabrücker Zeitung den Berufsverbandssprecher. Katrin Müller berichtet.
19: Kinder könnten sich der krassen Beeinflussung auf den Social-Media-Plattformen kaum noch entziehen. Und Jugendlichen sei es fast nicht mehr möglich, sich eine freie Meinung zu bilden, so Mediziner Jakob Maske. Oft würden die Eltern selbst am Handy kleben und ihren Kindern keine Grenzen setzen, sagt er. Weil der bisherige Schutz nach Meinung des Verbands nicht ausreicht, ist er inzwischen auch für ein Social-Media-Verbot für unter 14-Jährige.
18: Wegen eines großen Waldbrands am Gardasee sind mehr als 200 Menschen vorsorglich evakuiert worden, darunter zahlreiche Urlauber. Das Feuer wütet nach Angaben der Feuerwehr am Westufer von Italiens größtem See. Löschflugzeuge und viele Fahrzeuge der Feuerwehr sind im Einsatz. Italien kämpft gegen eine Hitzewelle. Wälder und Böden sind staubtrocken. Als weitere Rentenreform fordert der Wirtschaftsweise Werding, die Witwenrente abzuschaffen mit Übergangsfristen und Bestandsschutz. Sie sei nicht mehr zeitgemäß, Frauen könnten sich heute selbst versorgen, sagte er der Rheinischen Post. Die Witwenrente kostet die deutsche Rentenkasse fast 50 Milliarden Euro im Jahr. In den aktuellen Vorschlägen der Rentenkommission kommt die Witwenrente nicht vor. Verkehrsunfälle auf der A3 bei Erlangen und Höchstadt haben gestern zu stundenlangen Staus geführt. Unter anderem hatte zwischen den Anschlussstellen Pommersfelden und Höchstadt Ost ein Mann ein Stauende übersehen. Der Rückstau reichte bis nach Unterfranken. In der Gegenrichtung behinderten Gaffer den Verkehr. Gegen sie wird ermittelt. Die Europäische Union hat Internetkonzerne wie Meta und TikTok aufgefordert, entschiedener gegen Falschinformationen vorzugehen. Digitalkommissarin Virkkunen äußerte sich mit Blick auf die Migrationskrise in der spanischen Exklave Ceuta. Auf Social Media hatten sich Falschinformationen verbreitet. Die Grenze zwischen Marokko und Ceuta sei offen. Zehntausende Menschen hatten das geglaubt und sich auf den Weg gemacht. Es ist jetzt kurz nach zwei.
0: Und jetzt schauen wir aufs Wetter für die Region. Die aktuellen Temperaturen, 26 Grad, strahlender Sonnenschein. Es werden heute bis zu 29, also ein bisschen schaffen wir noch. Es ist einfach ein richtig schöner, ein richtig sommerlicher Nachmittag. Ich hoffe, ihr könnt das Wochenende genießen. Heute Nacht wird es wieder kühl, sternenklar, Frühwerte um die 10 Grad. Morgen dann am Sonntag wieder heiß, bis 33 Grad. Und so startet auch die zweite Ferienwoche ab Montag. Sommerlich mit viel Sonne und über 30 Grad die Temperaturen. Es ist kurz nach zwei, dann schon mal auf die Straßen auf der A9. Da dauert es leider mal wieder länger Richtung Nürnberg vor dem Dreieck Bayreuth-Kulmbach. Aktuell sind es 3 Kilometer Stau und 8 Minuten Zeitverlust im Baustellenbereich. Dann haben wir noch Blitzer, und zwar einmal auf der B303 in Bad Benneck am Supermarkt. Dann auf der A9 Richtung Nürnberg kurz vor Trockau. Und auf der B2 am Kreis Moosweier in Richtung Kreußen steht der Blitzeranhänger. Allen unterwegs, damit eine gute und sichere Fahrt.
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21: Schönen Nachmittag euch, und seit gestern läuft Bayerns zweitgrößtes Volksfest, das Gäubodenfest in Straubing. Der ein oder andere fährt da von euch bestimmt auch hin, macht einen Ausflug im Dirndl natürlich und der Lederhose. Da wünschen wir ganz viel Spaß. Wir sagen euch aber gleich hier in der Sendung natürlich auch, was hier in der Region so los ist. Auch hier werden einige Feste gefeiert am Wochenende. Vorher gibt's aber natürlich auch viel Musik für euren Samstag. Wir liefern den richtigen Sound, und der kommt jetzt von Michael Jackson.

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1: Einen schönen Samstag wünsche ich euch. Und es geht gleich mal nach Lindenhardt. Da wird an diesem Wochenende nämlich wieder gerockt. Heute ist wieder das Rockkonzert auf dem Sportplatzgelände.
2: Um 18.30 Uhr geht's los, ist Einlass. Wir beginnen dann mit der Vorband mit The Hazelnuts aus Forchheim, bevor dann unser Hauptact Chancy Bronic Casino startet. Kommt alle vorbei.
1: Ja, schaut gerne mal nach Lindenhardt und rockt mit. Ihr könntet aber auch mal nach Heinersreuth am Wochenende nach Hannaschrath schauen. Da wird Sportplatzkerber gefeiert. Heute ist zum Beispiel auch ein großes Paddle-Turnier mit 32 Teams. Ein DJ ist natürlich auch da. Es gibt Leckeres vom Grill und auch eine Afterparty. Sportplatzkerber ist an diesem Wochenende übrigens auch in Laineck. Der ASV Laineck feiert heute mit einem Country-Abend. Also auch da könntet ihr mal vorbeischauen und mitfeiern. Und auch in Tröbersdorf ist Kerwa im Meierhof. Da ist heute griechischer Abend. Ab 16 Uhr geht's los mit dem Festbetrieb. Außerdem ist Sommernachtsfest in Reizendorf heute am Feuerwehrhaus. Da geht's ab 18 Uhr los. Also es wird gefeiert. Wir wünschen euch ganz viel Spaß. Das Wetter ist ja optimal dafür. Schönes Wochenende.
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Wir begleiten euch mit ganz viel Musik rein ins Wochenende. Heute am 8.8.2026. Ich kann mir vorstellen, heute wird viel geheiratet hier in der Region. Ja, ist ja auch ein schönes Datum, ne? 8.8. Und es ist auch noch ein Samstag. Deswegen mal ganz liebe Grüße an alle Brautpaare hier bei uns in der Region. Ihr habt euch auf jeden Fall auch gutes Wetter ausgesucht. Es ist perfekt. Das werden wunderschöne Bilder und das wird sicher auch eine tolle Feier. Ja, genießt diesen Tag heute auf jeden Fall. Aus eigener Erfahrung kann ich sagen, der geht viel zu schnell vorbei. Obwohl es ja doch ein langer Tag ist, ne? Mit Kirche vielleicht und der freien Trauung, Kaffee und Kuchen, Abendessen, eventuell eine Brautentführung, abends die Party. Aber es vergeht wirklich schnell. Also genießt auf jeden Fall jeden Moment. Schönen Tag euch.

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10: Das Nachrichtenupdate um 14.30 Uhr, 14:30, 14:30. Ich bin Martin Zinner, schönen Samstag. Die Deutsche Lebensrettungsgesellschaft zieht gerade eine erschreckende Bilanz zur bisherigen Badesaison. In Bayern sind bis Ende Juli mindestens 54 Menschen beim Baden ertrunken. Das sind mehr Badetote als in jedem anderen Bundesland. Erst Ende Juli ist zum Beispiel wieder ein 8-jähriger Junge nach einem Badeunfall im Freibad Naila gestorben. Die LAG-Präsidentin Ute Vogt rät:
11: Dort baden, wo Rettungsschwimmerinnen und Rettungsschwimmer vor Ort sind, dass im Notfall auch jemand eingreifen kann. Und insgesamt ist es wichtig, keine unnötigen Risiken eingehen und richtig schwimmen lernen. Das gilt für Kinder wie für Erwachsene.
10: Zu den gefährdeten Gruppen zählen Kinder, junge Männer, die sich selbst überschätzen, und ältere Menschen. Hier appellieren die Lebensretter, Kinder immer im Blick zu behalten, ohne Ablenkung auf das Handy. Den Männern raten sie, Warnhinweise zu respektieren und auf Mutproben zu verzichten. Und Senioren sollten vorher den Arzt fragen, ob Schwimmen im See das Richtige ist. Brigitte Merk-Erbe darf sich jetzt offiziell Alt-Oberbürgermeisterin nennen. Der Bayreuther Stadtrat hat beschlossen, ihr diesen Ehrentitel zu geben. Merk-Erbe war von 2012 bis 2020 im Amt und die erste Frau an der Spitze der Stadt. In ihrer Amtszeit sind mehrere große Projekte gefallen, darunter das neue Stadtarchiv und der Startschuss für den Umbau der alten Stadthalle zum Friedrichsforum. Und dort möchte die Stadt Bayreuth ihr auch

0: im Herbst den Ehrentitel überreichen. In der Wilhelminenaue in Bayreuth beginnt heute Abend das Seebühnenfestival 2026. In der kommenden Woche stehen 6 Highlights auf dem Programm. Beginn ist am Abend um 20 Uhr mit dem Konzert von Max Herre und Joy Denalani. Bereits ausverkauft sind die Konzerte von Gerd Steinbecker sowie der Sportfreunde Stiller. Wer mit dem Auto kommt, kann den Parkplatz Wilhelminenaue sowie die Plätze in der äußeren Badstraße benutzen. Die Plätze seien aber begrenzt, so die Veranstalter. Außerdem der Hinweis, dass auf dem Festgelände Taschen und Rucksäcke größer als DIN A4 nicht erlaubt sind und am Eingang wird es Taschenkontrollen geben. Mehr Infos und das Programm stehen auch auf meinwelle.de, genauso wie alle anderen Nachrichten aus Bayreuth und der Region. Und das ist noch kurz der Blick aufs Wetter für die Region. Es ist sonnig, es ist sommerlich und es ist einfach wunderschön. 29 Grad heute die Temperaturen, also auch das ganz angenehm. Denn in den nächsten Tagen wird es nochmal heißer, da knacken wir wieder die 30-Grad-Marke. Morgen bis 33, zum Wochenstart am Montag und Dienstag ebenfalls so 31, 32 Grad. Mit viel Sonne und zum Wochenbeginn mit ein paar harmlosen Wolken, die dabei sind. Damit halb drei, dann schon mal auf die Straßen. Es dauert wieder ein bisschen länger auf der A9 Fahrt Richtung Nürnberg. Aktuell 3 Kilometer Stau vor dem Dreieck Bayreuth-Kulmbach. 10 Minuten hier der Zeitverlust. Dann haben wir Blitzer auf der B303 im Fichtelgebirge Bad Beneck beim Supermarkt, auf der A9 Richtung Nürnberg an der Ausfahrt Trockau und der Blitzeranhänger auch heute auf der B2 in Richtung Kreußen am Kreimoosweiher. Habt ihr Updates? Dann meldet sie gerne. Eine gute und sichere Fahrt.
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2: Willkommen zurück an alle Urlauber, die jetzt nach der ersten Sommerferienwoche wieder hier eintreffen bei uns mit dem Auto oder vielleicht auch mit dem Flugzeug. Servus, schön, dass ihr wieder da seid. Ihr seid wahrscheinlich ein bisschen traurig, dass der Urlaub vorbei ist. Aber gut, die Sommerferien gehen ja noch ein bisschen weiter, ne? 5 Wochen haben wir ja noch und ganz viele starten heute wahrscheinlich auch in den Urlaub. Dann wünschen wir natürlich eine schöne Zeit und allen anderen natürlich ein schönes Wochenende.

0: da ist die erste Woche schon wieder fast vorbei. Von den Sommerferien einen schönen Samstag euch, aber es sind ja noch 5 Wochen. Genießt die Zeit auf jeden Fall und Sommerferien, das ist ja schon was ganz Besonderes, oder? Also wenn wir nochmal so zurückdenken, wir Erwachsenen als Kind, Sommerferien, ins Freibad gehen, Eis essen, in den Urlaub fahren und sich natürlich auch vom Schuljahr so ein bisschen erholen. Und jetzt mal die Frage an euch, Erwachsenen vielleicht auch. Welche Sommerferien waren denn eure schönsten Sommerferien aller Zeiten? Mein Kollege Justus Hampel hat mal nachgefragt bei euch.
1: Ja, ich habe die Sommerferien mehr genossen, wo ich schon älter war, wo man dann mehr Pause von der Schule hatte und das halt bewusst genossen hat, nicht lernen zu müssen, keine Hausaufgaben und so weiter.
2: Also welche Klasse so ungefähr dann? Ab der fünften, würde ich jetzt mal sagen.
1: Fünfte bis, bei mir war es 10.
3: Schönsten Sommerferien, es sind, glaube ich, als ich etwas kleiner war, weil wir immer die ganzen Sommerferien campen waren. Und es war natürlich wie so eine andere Welt. Einfach mal nichts tun, spielen war das Wichtigste. Es war so eine Tradition, jede Sommerferien immer auf demselben Campingplatz und weg sein.
2: Welche Sommerferien waren denn richtig, richtig, richtig schön, an die du vielleicht auch jetzt noch manchmal denkst?
4: Das ist schon ein bisschen her, aber das war, als ich mal auf dem Reiterhof mitgearbeitet habe, 6 Wochen lang. Und da durften wir dann immer reiten dafür und halt mit den Kindern einfach die, ja, zu unterstützen und denen zu helfen und auch die Arbeit mit den Tieren halt. Das war 6. oder 7. Klasse.
2: Sommerferien, welche sind dir da so richtig im Kopf geblieben? Welche waren besonders schön?
5: Generell Ferien bei der Oma in Spanien.
2: Und das war dann auch wirklich jede Sommerferien immer?
5: Viele, ja. Oder alternativ auch mal in den Niederlanden am Meer, aber meistens tatsächlich in Spanien, ja.
6: Na, früher waren die Zeiten noch anders. Da ist man nicht sofort geflogen. Ne, da ist man mal im Land ein wenig rumgefahren und so. Das war immer interessant. Und wenn man mal woanders war, man hat Spiele gemacht und wir haben in hohem Gras gespielt und das war alles schön.
0: Das war alles schön, sehr süß. Ja, man muss ja nicht immer wegfliegen, weit weg sein. Man kann auch die Zeit einfach hier genießen. In der Region ist ja auch wunderschön. Ganz egal, was ihr so macht, wo ihr seid. Wir wünschen euch, ja, schöne Sommerferien. 5 Wochen sind's ja noch. Und ihr könnt mir gerne auch mal ein Foto schicken, was ihr gerade so macht in den Ferien hier im Studio. Ich würde mich freuen.

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6: Es ist 15 Uhr, ich bin Moritz Einzel. Wegen eines großen Waldbrands am Gardasee sind mehr als 200 Menschen evakuiert worden, darunter zahlreiche Urlauber. Das Feuer wütet nach Angaben der Feuerwehr am Westufer von Italiens größtem See. Aus Italien berichtet Claudia Wächter.
7: Raus, weg hier, hieß das Kommando mitten in der Nacht. Urlauber mussten aus ihren Unterkünften flüchten, genauso wie alle Touristen aus einer Ferienanlage. Immer näher rückten die glutroten Flammen heran. Auch viele Deutsche machen gerade hier am Gardasee Urlaub. Zig Feuerwehrleute sind noch immer im Einsatz, auch Löschflugzeuge. Alle versuchen, den Brand unter Kontrolle zu bekommen. Hier in Italien stöhnen alle unter einer extremen Hitzewelle. Wälder und Böden sind staubtrocken.
6: Bundesverkehrsminister Bilger hat die Aussetzung des Sonntagsfahrverbots für Lkw verteidigt. Im Deutschlandfunk sagte der CDU-Politiker, die Firmen bräuchten jetzt diese Flexibilität. Der Schritt schaffe zusätzliche Transportmöglichkeiten. Allerdings sei er nur ein Teil des Maßnahmenpakets, um auf das Niedrigwasser in deutschen Flüssen zu reagieren. Außerdem sollten Baustellen wegfallen und mehr Kapazitäten bei der Bahn entstehen. Der Personalausweis könnte künftig anders aussehen. Wie die Rheinische Post berichtet, arbeitet das Bundesinnenministerium an einer neuen Version und da könnte die Adresse wegfallen. Das könnte die Bürokratie entlasten, so die Überlegung. Bis Ende des kommenden Jahres soll am neuen Perso gefeilt werden. Mit einem 3 Meter langen Plastikkrokodil sind 2 Männer über das Gelände des Gäuboden-Volksfests in Straubing spaziert. Nach Polizeiangaben hatten sie das Krokodil aus einer Geisterbahn entwendet und waren damit auf dem Weg Richtung Ausgang. Die beiden Männer waren demnach stark alkoholisiert. Gegen sie wurde ein Strafverfahren wegen Diebstahls eines Krokodils eingeleitet. Das Plastiktier hat einen Wert von etwa 5.000 Euro. Zum Abschluss der Freiwasserwettbewerbe bei der Schwimm-EM in Paris hat die deutsche Mixed-Staffel Gold über 4x1,5 Kilometer geholt. Für Schlussschwimmer Florian Wellbrock ist es die 3. Goldmedaille bei den Europameisterschaften, für Isabel Gose die 2. Mit dem Team waren außerdem Julia Ackermann und Oliver Klemet. Silber ging an Italien, Bronze an Ungarn. Es ist jetzt 3:15.
8: Vielen Dank, das ist der Blick aufs Wetter für die Region. Heute ist es sommerlich, ich hoffe, ihr könnt es genießen, diese 29 Grad bei uns. Es wird in den nächsten Tagen nochmal eine Spur heißer. Ab morgen schaffen wir wieder über 30, an allen Tagen richtig sommerlich. Und das ist der Trend auf jeden Fall bis Mitte der kommenden Woche. Und dann der Blick auf die Straßen. 3:15 ist es. Leider wieder 11 Minuten Zeitverlust heute Nachmittag auf der A9, Fahrt Richtung Nürnberg. Kurz vor dem Dreieck bei Rot-Kulmbach 3 Kilometer Stau. Die neuesten Blitzer in der Region auf der B303 im Fichtelgebirge, Bad Beneck beim Supermarkt. Dann auf der A9 Richtung Nürnberg an der Ausfahrt Torkau und auf der B2 am Kreimoosweiher in Fahrt Richtung Kreußen. Alle unterwegs, eine gute und sichere Fahrt.
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11: Servus, schönen Nachmittag heute am Weltkatzentag. Aber keine Angst, liebe Hundebesitzer, gleich geht's auch um eure Vierbeiner. Ja, es ist nämlich Europameisterschaft hier bei uns in Oberfranken. Flyball-Europameisterschaft. Was das genau ist, was die Hunde da machen müssen, das hören wir gleich hier in der Sendung. Jetzt gebe ich aber erstmal ab an Sophie and the Giants.
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0: ein wunderschönes Wochenende euch. Und in Empmannsberg ist Europameisterschaft im Flyball. Das ist der einzige Teamsport für Hunde, eine Art Staffellauf. Ich erkläre das jetzt vielleicht mal kurz, weil ich wusste auch nicht genau, wie das abläuft. In jedem Team starten 4 Hunde. Der erste läuft durch eine Lichtschranke über 4 Hürden bis zur Flyballbox. Da springt der Hund hoch und dadurch fällt ein Ball raus. Den sollte der Hund am besten schnappen und wieder ins Ziel bringen. Dann darf der nächste Hund los und das schnellste Team gewinnt natürlich. Die Teilnehmer kommen aus ganz Europa, zum Beispiel England, Tschechien, Belgien, nach Empmannsberg und wohnen da auch mit ihren Hunden. Ihr müsst euch das so vorstellen, eine riesige Wiese mit Hunderten von Wohnwägen, wie so ein kleines Dorf im Dorf. Und mittendrin meine Kollegin Michelle Embacher. Hallo!
1: Hallöchen, Nina! Du hörst es schon im Hintergrund, es ist echt laut hier, die Hunde bellen, die Trillerpfeifen sind am Start und die Hunde wuseln hier echt rum. Die sind schon richtig im Wettkampfmodus. Die Gabi vom Flyball Oberfranken ist jetzt neben mir. Wie viele Hunde und wie viele Leute sind denn auf dem Gelände?
2: Wir haben ca. 1000 gemeldete Hunde und mit Helfern sind es 1200 teilnehmende Personen.
1: Das ist schon eine richtig krasse Zahl. Und hier stehen ja auch richtig viele Wohnwegen. Also es ist wie ein kleines Dorf bei euch, wo die Wettkampfteilnehmer sozusagen auch wohnen, oder?
2: Genau, Empmannsberg hat sich in den letzten 5 Tagen quasi von der Einwohnerzahl verdoppelt.
1: Was passiert denn heute hier bei der Flyball-Europameisterschaft?
2: Die ersten Finalläufe morgen auch nochmal. Gestern hatten wir Vorläufe, da müssen die Teams ihre besten Zeiten geben. Und das wird dann ausgewertet und die Hunde werden dann in Klassen eingeteilt, in Divisionen heißt es bei uns. Und heute starten sie dann in ihrer entsprechenden Division und können in ihrer Division Europameister werden.
1: Ich habe mir jetzt mal jemanden geschnappt, den Basti, der ist auch von Flyball Oberfranken. Und du trittst ja selber an mit deinem Hund, oder?
3: Richtig, ich trete mit meinem Hund Vader an. Das ist ein Border Whippet Mix.
1: Wie bereitest du dich denn auf so einen Wettkampf vor mit deinem Hund?
3: Wir stehen ganz normal in der Früh auf, schauen, dass alles ziemlich gelassen ist, also ruhig bleiben. Wenn wir an den Ring hingehen, der ganze Umfeld praktisch, der animiert natürlich auch, dass der Hund dann langsam mal aus den Buschen kommt, sage ich jetzt mal. Und die dreht dann auf und dann geht's los.
1: Und wie lange machst du das schon?
3: Ich habe angefangen Flyball 2009.
1: Und wie ist es denn jetzt für dich hier zu sein? Diese ganze Stimmung, diese vielen Menschen, die Hunde. Es ist ja einfach verrückt, oder?
3: Ja, es ist verrückt. Eine riesengroße Familie, man hat Spaß, man trifft seine alten Freunde wieder, die halt in ganz Europa verstreut sind. Also es macht richtig Spaß.
1: Wie gut seid ihr bis jetzt? Bist du irgendwie noch nervös, wie es ausgeht?
3: Ja, jeder ist nervös, wie es ausgeht. Jeder hofft drauf, dass er seine eigene Division gewinnt. Das ist ganz klar. Aber bis jetzt sind wir eigentlich ganz gut dabei. Also wir hoffen, dass wir da aufs Treppchen kommen.
1: Das hoffe ich für euch auch. Ich wünsche euch noch ganz, ganz viel Glück und damit zurück ins Studio.
0: Na, ich drücke natürlich auch die Daumen. Also ganz viel Spaß noch in Empmannsberg bei der Europameisterschaft im Flyball. Ganz viele Hunde sind da. Super.

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1: Endlich kann man mal wieder durchlüften. In der Wohnung, im Haus. Die Nächte sind nicht mehr ganz so tropisch hier bei uns. Ja, teilweise konnte ich schon nicht so gut schlafen, muss ich sagen. Jetzt ist es angenehm, aber Anfang der Woche, das schaut schon wieder anders aus. Es wird wieder wärmer, auch nachts. Und ich spiele schon mit dem Gedanken, eine Klimaanlage einzubauen oder so ein mobiles Klimagerät zu kaufen. Und da fragen sich, glaube ich, viele in diesem Sommer, hey, lohnt sich das? Bringt das was? Und meine Kollegin Sina, die hat so ein Gerät und die haben wir mal gefragt, ob das was bringt.
2: Ja, es bringt wirklich was. Mir hat dieses Klimagerät jetzt wirklich den Sommer gerettet. Natürlich muss man sagen, das ist jetzt nicht kalt in unserer Wohnung, also 18 Grad sind es nicht. Es sind trotzdem noch so 22, 23 Grad, aber halt wirklich angenehm, sonst wären es bestimmt 30 oder sogar mehr. Sobald man das Klimagerät aber ausmacht und die Sonne dann reinprallt, dann heizt es natürlich auch schnell wieder auf.
1: Aber damit sind dann die Nächte schon angenehmer. Also wenn ihr auch schon Erfahrungen habt mit Klimaanlagen, Klimageräten, Splitgeräte, haben wir uns auch sagen lassen, die sind hoch im Kurs aktuell, dann schreibt mir gerne auch mal eine WhatsApp hier ins Studio und dann werden wir diese Sommernächte schon irgendwie noch rumbekommen.

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12: Es ist 15.30 Uhr, halb vier. Einen schönen Samstagnachmittag. Ich bin Martin Zinner. Warum dauert Bauen bei der Stadt eigentlich oft länger als bei privaten Projekten? Ein Grund sind die vielen vorgeschriebenen Ausschreibungen, teilt das Rathaus jetzt mit. Beim Neubau der staatlichen Berufsschule zum Beispiel hat es allein im ersten Abschnitt rund 90 einzelne Vergabeverfahren gegeben. Vom Rohbau über die Haustechnik bis hin zu Möbeln und Computern. Weil das gesamte Projekt rund 132 Millionen Euro kostet, müssten viele Leistungen sogar europaweit ausgeschrieben werden. Und dabei gelten feste Fristen und zahlreiche gesetzliche Vorgaben. Und wenn dabei Fehler passieren, dann könnten im schlimmsten Fall sogar Fördergelder zurückgefordert werden. Untersteinach bekommt eine neue Ortsdurchfahrt. Aktuell gilt ja dort noch eine Umleitung, da die B289 weiterhin gesperrt ist. Wenn dort alles fertig ist, soll es aber losgehen, teilt das staatliche Bauamt Bayreuth jetzt mit. Stand jetzt ist Beginn am 24. August. Bis Mitte Oktober stehen dann Arbeiten in der Kulmbacher Straße und der Hauptstraße an. Das staatliche Bauamt erneuert die Fahrbahn, außerdem Entwässerungsrinnen und Fugen. Die Einmündung bei der Stadtsteinacher Straße bekommt außerdem eine neue Verkehrsinsel. Für Autofahrer wird es deshalb abschnittsweise Vollsperrungen geben. Die Umleitung führt über die neue Ortsumfahrung an der B289. Anwohner kommen aber in der Regel zu ihren Grundstücken. Auch der Schulbus zur Grundschule Untersteinach fährt weiter. Und mehr Infos dazu auf meinwelle.de. Mehr als 214.000 Kilometer fürs Klima. Beim diesjährigen Stadtradeln in Bayreuth haben über 1.000 Menschen mitgemacht. 3 Wochen lang haben sie in 67 Teams fleißig die Kilometer auf dem Fahrrad gesammelt und haben dadurch nach Angaben der Stadt rund 35 Tonnen CO2 eingespart. Besonders aktive Teams und Einzelfahrer haben jetzt eine Auszeichnung bekommen und auch im kommenden Jahr möchte die Stadt Bayreuth beim Stadtradeln wieder dabei sein. Und alle Nachrichten jederzeit zum Nachlesen bei uns auf der Homepage.

0: Ich hoffe, ihr genießt diesen Nachmittag. Es ist richtig schön. Es ist sommerlich heiß mit 29 Grad bei uns in der Region. Strahlender Sonnenschein, also eigentlich ein perfekter Augusttag. Heute Nacht wieder Abkühlung, 10 Grad die Frühwerte, sternenklar ist es. Und dann kommt in den nächsten Tagen die Hitze wieder. Morgen am Sonntag mit 33, am Montag und Dienstag mit 31 Grad. Da aber dann auch mit ein paar einzelnen Wolken am Himmel. Es ist damit 3:30, wir schauen auf die Straßen und auf die A9 in Fahrtrichtung Nürnberg. Ihr verliert leider wieder ein paar Minuten zwischen Markt Schorgast und dem Dreieck bei Rot-Kulmbach. Aktuell sind es 2 Kilometer Stau. In Bad Beneck wird geblitzt, auf der B303 beim Supermarkt, außerdem auf der A9 Richtung Nürnberg kurz vor Torkau und auf der B2 am Kreimoosweier in Richtung Kreußen auch da ein Blitzer. Euch allen damit eine gute und sichere Fahrt.
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2: Ein wunderschönes, entspanntes Wochenende wünsche ich euch bei traumhaftem Wetter hier in der Region. Und ich würde sagen, wir hauen jetzt hier mal in die Playlist die Stones, oder? Start Me Up jetzt für euren Nachmittag.

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8: Es ist 16 Uhr, ich bin Moritz Einzel. Erste Bundesländer haben das Fahrverbot für Lkw an Sonntagen vorübergehend aufgehoben. Niedersachsen, NRW, Rheinland-Pfalz und das Saarland. So sollen mehr Gütertransporte vom Wasserweg auf die Straßen verlegt werden. Der neue Bundesverkehrsminister Bilger hatte das wegen der Niedrigwasserlage vorgeschlagen. Grünen-Fraktionsvize Verlinden forderte Bilger auf, anzuerkennen, dass das Niedrigwasser vom Klimawandel kommt. Sie forderte ein Tempolimit auf Autobahnen und eine stärkere Bahn. Angesichts der hohen Kosten für Benzin und Diesel haben führende SPD-Politiker eine Spritpreisbremse gefordert. Generalsekretär Klüssendorf sagte, die hohen Spritpreise seien weiterhin eine echte Belastung für unser Land. Mecklenburg-Vorpommerns Ministerpräsidentin Schwesig betonte, in ländlichen Regionen sei das Auto kein Luxus, sondern notwendig für den Alltag. Der Flughafen Leipzig-Halle wird jetzt offenbar mit einem speziellen Radar vor Drohnen geschützt. Nach Informationen der Nachrichtenagentur dpa wurde die Anlage auf der Besucherplattform des alten Towers installiert. Hintergrund ist, dass auf dem Airport in dieser Woche eine mit Sprengstoff bestückte Drohne entdeckt worden war, in der Nähe ukrainischer Transportflugzeuge. In Straubing läuft ja seit gestern das Gäubodenvolksfest, das zweitgrößte Volksfest im Freistaat. Die Menschen verlassen das Fest idealerweise fröhlicher, als sie es betreten haben. Man kann's aber auch übertreiben, berichtet Florian Klaus.
9: In Straubing sind zwei Männer mit einem 3 Meter langen Plastikkrokodil über das Gelände des Gäubodenvolksfests spaziert. Wie die Polizei mitteilte, hatten sie das Krokodil unter Alkoholeinfluss aus einer Geisterbahn entwendet und waren damit auf dem Weg Richtung Ausgang. Gegen die Männer wurde ein Strafverfahren wegen Diebstahls eines Krokodils eingeleitet. Das Plastiktier hat einen Wert von etwa 5.000 Euro.
8: Erster Spieltag in der zweiten Fußball-Bundesliga und da ist Bundesliga-Absteiger Heidenheim mit einem Heimsieg in die neue Saison gestartet. Das Team gewann gegen Aufsteiger Osnabrück mit 4:3. Tabellenführer ist erstmal Braunschweig nach einem 6:1 Kantersieg auswärts gegen Magdeburg. Darmstadt und Kiel trennten sich 2:2 und Karlsruhe besiegte Bielefeld mit 2:1. Um 20.30 Uhr trifft noch Wolfsburg auf Kaiserslautern. Es ist jetzt 4:15.
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5: Vielen Dank und das ist der Blick aufs Wetter für die Region. Es ist einfach wunderschön. Es ist ein herrlicher Sommertag im August. Ich hoffe, ihr könnt es genießen, diese 29 Grad, die wir heute maximal schaffen. In der Nacht dann wieder Abkühlung. Sternenklar ist es, deswegen die Frühwerte so um die 10 Grad. Ist eigentlich auch ganz angenehm, denn ab morgen kommt die Hitze wieder zurück. Die Temperaturen in der Spitze deutlich über 30, auf jeden Fall am Sonntag, am Montag und auch am Dienstag. Eben bis weit rein in die kommende Ferienwoche.
9: Hallo auf die Straßen. Auf der A3 Würzburg Richtung Frankfurt. Zwischen Weibersbrunn und Aschaffenburg staut es sich auf 15 Kilometern. Es dauert hier etwa eine halbe Stunde länger. Auf der A7 Würzburg Richtung Fulda. Zwischen Bad Kissingen-Obertulpa und Bad Brückenau-Volkers staut es sich auf 8 Kilometern. Auch hier ist es etwa eine halbe Stunde mehr. Auf der A9 München Richtung Nürnberg. Zwischen Neuburg an der Donau und Denkendorf gibt es 12 Kilometer zäh fließenden Verkehr. Hier kommen etwa 20 Minuten obendrauf. Und auf der A93 Weiden Richtung Hof zwischen Höchstädt und Schönwald 9 Kilometer Stau und etwa eine Viertelstunde plus. Allen unterwegs eine gute Fahrt.
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10: Der Blick auf die Nachrichten aus Bayreuth und der Region. 16:30 Uhr, 16:30, 16:30. Schönen Samstag, ich bin Martin Zinner. Über den

0: In der gesamten Region liegt die Gefahrenstufe aktuell bei 4 von 5. Die Beobachtungsflüge sind heute und morgen jeweils am Nachmittag. Da ist die Waldbrandgefahr wegen der steigenden Temperaturen am höchsten. Die Luftbeobachter sollen mögliche Waldbrände frühzeitig erkennen und dann die Feuerwehr alarmieren. Die Polizei in Kulmbach ermittelt zurzeit wegen mehreren Fahrraddiebstählen. Jetzt gibt es auch einen aktuellen Zeugenaufruf. Im Ortsteil Kauernburg haben Unbekannte in den vergangenen 2 Tagen ein hochwertiges Mountainbike aus einer Garage gestohlen. Sie sind dafür in eine Garage im Hainweg eingebrochen. Und auch in der Kronacher Straße in Kulmbach hat es einen Diebstahl gegeben. Unbekannte haben ein hochwertiges E-Bike im Wert von rund 3.700 Euro mitgenommen. Dafür haben sie den Keller eines Mehrfamilienhauses aufgebrochen. Passiert ist das irgendwann in den vergangenen 2 Wochen, schreibt die Polizei. Mehr Infos dazu auf meinwelle.de. Wer etwas beobachtet hat, soll sich bitte bei der Polizei in Kulmbach melden. In der Wilhelminenaue in Bayreuth beginnt heute Abend das Seebühnenfestival. In der kommenden Woche stehen 6 Highlights auf dem Programm. Beginn ist am Abend um 20 Uhr mit dem Konzert von Max Herre und Joy Denalani. Bereits ausverkauft sind die Konzerte von Gerd Steinbecker sowie der Sportfreunde Stiller. Wer mit dem Auto kommt, kann den Parkplatz Wilhelminenaue sowie die Plätze in der äußeren Badstraße benutzen. Die Plätze seien aber begrenzt, so die Veranstalter. Außerdem der Hinweis, dass auf dem Festgelände Taschen und Rucksäcke größer als DIN A4 nicht erlaubt sind. Am Eingang wird es Taschenkontrollen geben. Mehr Infos und das komplette Programm auf meinwelle.de. Und dort stehen auch alle anderen Nachrichten aus der Region nochmal zum Nachlesen. Dann schauen wir noch kurz aufs Mainwille-Wetter. Es ist einfach wunderschön. Es ist ein sommerlicher, sonniger Nachmittag. 29 Grad die Temperaturen in Bayreuth und der Region. Genießt es einfach, wenn ihr könnt. Heute Nacht wieder sternklar. Es kühlt ab auf 10 Grad. Und in den nächsten Tagen wird es dann heißer als heute. Morgen bis 33, Montag und Dienstag zum Wochenstart dann 31 Grad und Sonnenschein. Das ist die Wetterlage bis weit in die kommende Woche rein.
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10: Es ist 17 Uhr, ich bin Moritz Einzel. Wegen der weiterhin hohen Spritpreise machen sich führende SPD-Politiker für eine Spritpreisbremse stark. Die hohen Kosten für Benzin und Diesel seien weiterhin eine echte Belastung für unser Land, hat SPD-Generalsekretär Klüssendorf der Nachrichtenagentur dpa gesagt. Und die Ministerpräsidentin von Mecklenburg-Vorpommern, Schwesig, betonte, in ländlichen Regionen sei das Auto kein Luxus, sondern notwendig für den Alltag. Der Industrieverband BDI hat die zeitweise Aufhebung von Lkw-Fahrverboten an Sonn- und Feiertagen begrüßt. Die Verlagerung von Gütern auf Schiene und Straße könne die Lieferketten stabilisieren, sagte Vizegeschäftsführer Lösch der Rheinischen Post. Hintergrund ist das aktuelle Niedrigwasser in den Flüssen. Personalausweise werden künftig möglicherweise ohne Angabe der Adresse ausgestellt. Wie die Rheinische Post berichtet, arbeitet das Bundesinnenministerium an einer entsprechenden neuen Generation der Ausweise. Entfiele die Adresse, würde das die Bürokratie entlasten, so die Überlegung. Wegen eines großen Waldbrands am Gardasee sind mehr als 200 Menschen evakuiert worden, darunter zahlreiche Urlauber. Die Feuerwehr ist mit einem Großaufgebot im Einsatz. Und auf Sizilien ist der Ätna erneut ausgebrochen. Der Vulkan stößt eine riesige Wolke aus Rauch und Asche aus. Alle Landungen am nahegelegenen Flughafen von Catania wurden ausgesetzt. Bei der Schwimm-EM in Paris hat zum Abschluss der Freiwasserwettbewerbe die deutsche Staffel Gold geholt. Über 4 x 1,5 Kilometer. Schlussschwimmer war Florian Wellbrock.
11: Irgendwo muss ich mit dem Druck ja auch umgehen, also das ist irgendwo mein Job, dafür werde ich bezahlt. Und wenn man dann hinten raus die Goldmedaille sichern kann und das mit dem Team feiern kann, gerade als letzten Wettkampftag. Wir sind amtierender Weltmeister in dem Event, jetzt auch Europameister, also ich glaube, mehr geht heute nicht.
10: Wellbrock in der ARD. Außerdem im Team waren Isabel Gose, Julia Ackermann und Oliver Klemet. In der zweiten Fußball-Bundesliga ist Magdeburg mit einem 1:6 Heimdebakel gegen Braunschweig in die neue Saison gestartet. Außerdem spielten Heidenheim-Osnabrück 4:3, Darmstadt gegen Kiel 2:2 und Karlsruhe-Bielefeld 2:1. Um 20.30 Uhr trifft noch Wolfsburg auf Kaiserslautern. Es ist jetzt 5:15.
12: Vielen Dank und das ist der Blick aufs Wetter für die Region. Es ist einfach wunderschön. Es ist ein herrlicher Sommertag im August. Ich hoffe, ihr könnt es genießen, diese 29 Grad, die wir heute maximal schaffen. In der Nacht dann wieder Abkühlung. Sternenklar ist es, deswegen die Frühwerte so um die 10 Grad. Ist eigentlich auch ganz angenehm, denn ab morgen kommt die Hitze wieder zurück. Die Temperaturen in der Spitze deutlich über 30, auf jeden Fall am Sonntag, am Montag und auch am Dienstag. Eben bis weit rein in die kommende Ferienwoche.
13: Hallo auf die Straßen. Auf der A3 Würzburg Richtung Frankfurt. Zwischen Weibersbrunn und Aschaffenburg staut es sich auf 11 Kilometern. Es dauert hier etwa eine Stunde länger. Auf der A7 Würzburg Richtung Fulda zwischen Bad Kissingen-Obertulba und Bad Brückenau-Volkers sind es 6 Kilometer Stau. Hier kommen etwa 20 Minuten obendrauf. Und auf der A93 Weiden Richtung Hof zwischen Höchstädt und Schönwald 9 Kilometer zähfließender Verkehr. Hier gibt es etwa 10 Minuten Plus. Allen unterwegs eine gute Fahrt.

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10: 17.30 Uhr, halb 6, das ist das Nachrichtenupdate aus Bayreuth und der Region. Ich bin Martin Zinner, schönen Samstag. Über den oberfränkischen Wäldern steigen an diesem Wochenende wieder Hubschrauber auf. Die Regierung von Oberfranken hat wegen der hohen Waldbrandgefahr Luftbeobachtungsflüge angeordnet. In der gesamten Region liegt die Gefahrenstufe aktuell bei 4 von 5. Die Beobachtungsflüge sind heute und morgen jeweils am Nachmittag. Da ist die Waldbrandgefahr wegen der steigenden Temperaturen am höchsten. Die Luftbeobachter sollen mögliche Waldbrände frühzeitig erkennen und dann die Feuerwehr alarmieren. Untersteinach bekommt eine neue Ortsdurchfahrt. Aktuell gibt es ja dort eine Umleitung, da die B289 weiterhin gesperrt ist. Wenn dort aber alles fertig ist, soll es losgehen, teilt das staatliche Bauamt Bayreuth jetzt mit. Stand jetzt ist Beginn am 24. August. Bis Mitte Oktober stehen dann Arbeiten in der Kulmbacher Straße und der Hauptstraße an. Das staatliche Bauamt erneuert die Fahrbahn, außerdem Entwässerungsrinnen und Fugen. Die Anmündung bei der Stadtsteinacher Straße bekommt außerdem eine neue Verkehrsinsel. Für Autofahrer wird es deshalb abschnittsweise Vollsperrungen geben. Die Umleitung führt über die neue Ortsumfahrung an der B289. Anwohner kommen aber in der Regel zu ihren Grundstücken. Und auch der Schulbus zur Grundschule Untersteinach fährt weiter. Mehr Infos dazu auf meinwelle.de. In der Wilhelminenaue in Bayreuth beginnt heute Abend das Seebühnenfestival. In der kommenden Woche stehen 6 Highlights auf dem Programm. Beginn ist am Abend um 20 Uhr mit dem Konzert von Max Herre und Joy Denalani. Bereits ausverkauft sind die Konzerte von Gerd Steinbecker sowie der Sportfreunde Stiller. Und wer mit dem Auto kommt, kann den Parkplatz Wilhelminenaue sowie die Plätze in der äußeren Badstraße benutzen. Die Plätze seien aber begrenzt, so die Veranstalter. Außerdem der Hinweis, dass auf dem Festgelände Taschen und Rucksäcke größer als DIN A4 nicht erlaubt sind. Und am Eingang wird es Taschenkontrollen geben. Mehr Infos und das komplette Programm auf meinwelle.de. Und dort gibt's auch alle anderen Nachrichten aus der Region nochmal zum Nachlesen. Dann schauen wir noch kurz aufs Mainwille-Wetter. Es ist einfach wunderschön. Es ist ein sommerlicher, sonniger Nachmittag. 29 Grad die Temperaturen in Bayreuth und der Region. Genießt es einfach, wenn ihr könnt. Heute Nacht wieder sternenklar. Es kühlt ab auf 10 Grad. Und in den nächsten Tagen wird es dann heißer als heute. Morgen bis 33, Montag und Dienstag zum Wochenstart dann 31 Grad. Und Sonnenschein, das ist die Wetterlage bis weit in die kommende Woche rein.
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16: Es ist 18 Uhr, ich bin Moritz Einzel. Das Bundesinnenministerium feilt an einem neuen Personalausweis. Wie die Rheinische Post berichtet, könnte der Perso künftig ohne Adresse ausgestellt werden. Ein Grund: beim Umziehen muss man bisher einen Aufkleber mit der neuen Anschrift drauf machen lassen. Das fiele dann weg und es gäbe weniger bürokratischen Aufwand. Am neuen Personalausweis soll bis Ende des kommenden Jahres gearbeitet werden. Bundesverkehrsminister Bilger hat die Aussetzung des Sonntagsfahrverbots für Lkw verteidigt. Im Deutschlandfunk sagte der CDU-Politiker, die Firmen bräuchten jetzt diese Flexibilität. Der Schritt schaffe zusätzliche Transportmöglichkeiten. Hintergrund ist das aktuelle Niedrigwasser auf den Flüssen. Niedersachsen, NRW, Rheinland-Pfalz und das Saarland haben das Sonntagsfahrverbot bereits vorübergehend aufgehoben. Auf bestimmte Vereine in Deutschland könnten bald höhere Steuern zukommen. Das plant das Finanzministerium Medienberichten zufolge. Minister Klingbeil will demnach Freibeträge für steuerpflichtige Vereine senken. Dabei geht es um Vereine mit wirtschaftlichen Interessen, zum Beispiel Profisportvereine. Der Flughafen Leipzig-Halle wird nun offenbar mit einem speziellen Radar vor Drohnen gewarnt. Nach Infos der deutschen Presseagentur wurde die Anlage auf der Besucherplattform des alten Towers installiert. Hintergrund ist der Fund einer Sprengstoffdrohne auf dem Leipziger Airport in dieser Woche. Bundesliga-Absteiger Heidenheim ist mit einem Heimsieg in die neue Saison der zweiten Fußball-Bundesliga gestartet. Das Team gewann gegen Aufsteiger Osnabrück mit 4:3. Heidenheims Trainer Frank Schmidt zeigte sich erleichtert.
17: Deswegen sind wir jetzt froh, dass wir den ersten Spieltag die ersten 3 Punkte haben. Aber ich denke, nach dem ersten Spieltag kann man nicht davon sprechen, dass man schon richtig in der Saison drin ist.
16: Spitzenreiter in der freilich noch nicht aussagekräftigen Tabelle ist Braunschweig nach einem 6:1 Kantersieg in Magdeburg. Karlsruhe besiegte Bielefeld 2:1, Darmstadt und Kiel trennten sich 2:2. Um 20.30 Uhr trifft noch Wolfsburg auf Kaiserslautern. In der dritten Liga ist Regensburg mit einem deutlichen Auswärtssieg in die neue Spielzeit gestartet. Der SSV Jahn gewann bei Viktoria Köln mit 5:2. Ingolstadt und Würzburg spielten 2:2. Es ist jetzt 6:15. In der Nacht ist es klar oder höchstens leicht bewölkt. Die Temperaturen sinken auf 16 bis 9 Grad. Morgen scheint wieder häufig die Sonne. Im Tagesverlauf ziehen dünne, hohe Wolken heran. Im Westen entstehen gegen Abend vereinzelte Schauer und Gewitter. Die Höchstwerte erreichen 30 bis 37 Grad. Am Montag gibt es einen Mix aus Wolken, Sonne und einzelnen Schauern und Gewittern bei Nachmittagswerten von 29 bis 35 Grad. Ab Dienstag erwartet uns wieder viel Sonnenschein. Eine Meldung von der A3, Würzburg Richtung Frankfurt, zwischen Würzburg-Randersacker und Würzburg-Heidingsfeld ein Unfall. Und zwischen Weibersbrunn und Aschaffenburg 14 Kilometer Stau, 25 Minuten der Zeitverlust. Dann noch die A7, Würzburg Richtung Fulda, zwischen Bad Kissingen, Obertulba und Bad Brückenau-Volkers, 8 Kilometer Stau, 29 Minuten dauert's länger.
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1: Ich bin Moritz Einzel. Das Bundesinnenministerium feilt an einem neuen Personalausweis. Wie die Rheinische Post berichtet, könnte der Perso künftig ohne Adresse ausgestellt werden. Ein Grund: beim Umziehen muss man bisher einen Aufkleber mit der neuen Anschrift drauf machen lassen. Das fiele dann weg und es gäbe weniger bürokratischen Aufwand. Am neuen Personalausweis soll bis Ende des kommenden Jahres gearbeitet werden. Bundesverkehrsminister Bilger hat die Aussetzung des Sonntagsfahrverbots für Lkw verteidigt. Im Deutschlandfunk sagte der CDU-Politiker, die Firmen bräuchten jetzt diese Flexibilität. Der Schritt schaffe zusätzliche Transportmöglichkeiten. Hintergrund ist das aktuelle Niedrigwasser auf den Flüssen. Niedersachsen, NRW, Rheinland-Pfalz und das Saarland haben das Sonntagsfahrverbot bereits vorübergehend aufgehoben. Das waren die Nachrichten um 5:30. In der Nacht ist es klar oder höchstens leicht bewölkt. Die Temperaturen sinken auf 16 bis 9 Grad. Morgen scheint wieder häufig die Sonne. Im Tagesverlauf ziehen dünne, hohe Wolken heran. Im Westen entstehen gegen Abend vereinzelte Schauer und Gewitter. Die Höchstwerte erreichen 30 bis 37 Grad. Am Montag gibt es einen Mix aus Wolken, Sonne und einzelnen Schauern und Gewittern bei Nachmittagswerten von 29 bis 35 Grad. Ab Dienstag erwartet uns wieder viel Sonnenschein.

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1: Es ist 19 Uhr, ich bin Moritz Einzel. Das Finanzministerium treibt die Reform der Einkommensteuer voran. Bis 2028 soll unter anderem der Grundfreibetrag steigen, also der Betrag, ab dem Einkommen überhaupt versteuert werden muss. Außerdem soll der Spitzensteuersatz erst bei höheren Einkommen greifen. Bei der reichen Steuer werden Mehreinnahmen erwartet. Die sogenannte kalte Progression soll aber nicht ausgeglichen werden. Führende SPD-Politiker pochen angesichts der weiter hohen Benzinkosten auf eine Spritpreisbremse. Die hohen Spritpreise seien weiterhin eine echte Belastung für unser Land, sagte Generalsekretär Klüssendorf. Nötig seien Preisobergrenzen. Thomas Bremser berichtet.
2: Der Tankrabatt ist ausgelaufen, Millionen Urlauber müssen an der Zapfsäule tief in die Tasche greifen. Die SPD fordert schon länger, dass der Staat nochmal eingreift. Doch Wirtschaftsministerin Reiche von der CDU lehnt das ab. Sie plane aktuell keine weiteren Hilfen. Aus Sicht des ADAC sind die Spritpreise seit mehreren Wochen zu hoch. Man dürfe nicht länger tatenlos zusehen, wie Konzerngewinne immer neue Rekorde erreichen, sagt SPD-Generalsekretär Klüssendorf.
1: Der Flughafen Leipzig-Halle hat auf den Drohnenvorfall unter der Woche reagiert. Nach Informationen der deutschen Presseagentur wurde ein Drohnenradar auf der Besucherplattform des alten Towers installiert. Im Frachtbereich des Airports war eine mit Sprengstoff präparierte Drohne aufgetaucht. Beim Gäuboden-Volksfest in Straubing hat die Polizei zwei Männer daran gehindert, ein 3 Meter langes Plastikkrokodil zu klauen. Sie hatten das Krokodil unter Alkoholeinfluss aus einer Geisterbahn entwendet und wollten es mitnehmen. Gegen die Männer wurde ein Strafverfahren eröffnet. Erster Spieltag in der neuen Saison der zweiten Fußball-Bundesliga und da ist es heute torreich zugegangen. Bundesliga-Absteiger Heidenheim hat Osnabrück mit 4:3 bezwungen. Magdeburg erlebte zu Hause ein 1:6 Debakel gegen Braunschweig. FCM-Coach Patrick Sander.
3: Nichts hat darauf hingedeutet, dass so ein Ergebnis zustande kommt. Es gilt jetzt darum, darauf einzuwirken, dass wir jetzt nicht alles in Grund und Boden reden.
1: Karlsruhe gewann 2:1 gegen Bielefeld, Darmstadt und Kiel trennten sich 2:2. Um 20.30 Uhr trifft noch Wolfsburg auf Kaiserslautern. Es ist jetzt 7:00. In der Nacht ist es klar oder höchstens leicht bewölkt. Die Temperaturen sinken auf 16 bis 9 Grad. Morgen scheint wieder häufig die Sonne. Im Tagesverlauf ziehen dünne, hohe Wolken heran. Im Westen entstehen gegen Abend vereinzelte Schauer und Gewitter. Die Höchstwerte erreichen 30 bis 37 Grad. Am Montag gibt es einen Mix aus Wolken, Sonne und einzelnen Schauern und Gewittern bei Nachmittagswerten von 29 bis 35 Grad. Ab Dienstag erwartet uns wieder viel Sonnenschein. Eine Meldung von der A3 Würzburg Richtung Frankfurt zwischen Weibersbrunn und Aschaffenburg. 13 Kilometer Stau, 25 Minuten der Zeitverlust. A7 Würzburg Richtung Fulda zwischen Bad Kissingen-Obertulbach und Bad Brückenau-Volkers. 8 Kilometer Stau, 34 Minuten der Zeitverlust. A9 Nürnberg Richtung München zwischen dem Dreieck Nürnberg-Feucht und Allersberg liegen mehrere Metallteile auf der Fahrbahn. Und B2 Donauwörth Richtung Weißenburg zwischen Dettenheim und an der Südeinfahrt in Weißenburg in Bayern. Da liegt ein Regenschirm auf der Fahrbahn.
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1: Ich bin Moritz Einzel. Das Finanzministerium treibt die Reform der Einkommensteuer voran. Bis 2028 soll unter anderem der Grundfreibetrag steigen, also der Betrag, ab dem Einkommen überhaupt versteuert werden muss. Außerdem soll der Spitzensteuersatz erst bei höheren Einkommen greifen. Bei der reichen Steuer werden Mehreinnahmen erwartet. Die sogenannte kalte Progression soll aber nicht ausgeglichen werden. Führende SPD-Politiker pochen angesichts der weiter hohen Benzinkosten auf eine Spritpreisbremse. Die hohen Spritpreise seien weiterhin eine echte Belastung für unser Land, sagte Generalsekretär Klüssendorf. Nötig seien Preisobergrenzen. Thomas Bremser berichtet.
2: Der Tankrabatt ist ausgelaufen, Millionen Urlauber müssen an der Zapfsäule tief in die Tasche greifen. Die SPD fordert schon länger, dass der Staat nochmal eingreift. Doch Wirtschaftsministerin Reiche von der CDU lehnt das ab. Sie plane aktuell keine weiteren Hilfen. Aus Sicht des ADAC sind die Spritpreise seit mehreren Wochen zu hoch. Man dürfe nicht länger tatenlos zusehen, wie Konzerngewinne immer neue Rekorde erreichen, sagt SPD-Generalsekretär Klüssendorf.
1: Das waren die Nachrichten um halb. In der Nacht ist es klar oder höchstens leicht bewölkt. Die Temperaturen sinken auf 16 bis 9 Grad. Morgen scheint wieder häufig die Sonne. Im Tagesverlauf ziehen dünne, hohe Wolken heran. Im Westen entstehen gegen Abend vereinzelte Schauer und Gewitter. Die Höchstwerte erreichen 30 bis 37 Grad. Am Montag gibt es einen Mix aus Wolken, Sonne und einzelnen Schauern und Gewittern bei Nachmittagswerten von 29 bis 35 Grad. Ab Dienstag erwartet uns wieder viel Sonnenschein.
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1: Es ist 20 Uhr, ich bin Moritz Einzel. Der Fund einer mit Sprengstoff bestückten Drohne auf dem Flughafen Leipzig-Halle hat unter der Woche für große Aufregung gesorgt. Jetzt hat die Polizei auf dem Airport ein Radarsystem zur Drohnenabwehr installiert. Die Vorrichtung wurde auf der Besucherplattform des alten Towers angebracht. Medienberichten zufolge handelt es sich um ein System, das Drohnen frühzeitig orten kann. In der Debatte um die Regulierung von Social Media für Kinder und Jugendliche hat Familienministerin Prien eine europäische Lösung gefordert. Neben einem Social Media Verbot für Kinder unter 13 schweben ihr auch Maßnahmen für ältere Jugendliche vor, sagte Prien dem Hamburger Abendblatt. Plattformen müssten endlich für altersgerechte Inhalte sorgen. Auf Vorstoß von Bundesverkehrsminister Bilger haben schon mehrere Bundesländer das Sonntagsfahrverbot für Lkw aufgehoben. Hintergrund sind die niedrigen Flusspegel. Kritik an der Maßnahme kommt jetzt von der Umweltschutzorganisation BUND. Der Vorsitzende Band moniert, die Regierung habe nicht verstanden, dass die niedrigen Wasserstände ein Symptom der Klimakrise seien. Nach dem Auslaufen des Tankrabatts haben wir ja feststellen müssen, dass die Spritpreise wieder rasant hochschießen. Führende SPD-Politiker fordern jetzt eine neue Spritpreisbremse. Mecklenburg-Vorpommerns Ministerpräsidentin Schwesig etwa gibt zu bedenken, in ländlichen Regionen sei das Auto schließlich kein Luxus, sondern notwendig für den Alltag. Die Fußballer von Jahn Regensburg sind mit einem deutlichen Auswärtssieg in die neue Drittligasaison gestartet. Regensburg gewann bei Viktoria Köln mit 5:2. Jahn-Trainer Sascha Hildmann.
2: Im Endeffekt sind wir sehr, sehr glücklich heute über diesen Sieg, sind froh, dass wir das Spiel gewonnen haben und freue mich für unsere Fans, die diesen weiten Weg auf sich genommen haben, hierher gefahren sind und wirklich so ein Spiel dann zu sehen kriegen, ist das immer was Feines.
1: Außerdem trennten sich Ingolstadt und Würzburg 2:2. In der zweiten Bundesliga gab es folgende Ergebnisse: Magdeburg-Braunschweig 1:6, Heidenheim-Osnabrück 4:3, Karlsruhe-Bielefeld 2:1 und Darmstadt gegen Kiel 2:2. Ab 20.30 Uhr spielt noch Wolfsburg gegen Kaiserslautern. Es ist jetzt 8:15.
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1: Es ist 21 Uhr, ich bin Moritz Einzel. Familienministerin Prien will Kinder und Jugendliche stärker vor den Risiken sozialer Medien schützen. Im Hamburger Abendblatt spricht sie sich für strengere Regeln aus, auch für Jugendliche bis 18 Jahre. Zoe Tassovali berichtet.
2: Prien will vor allem die Plattformen stärker in die Pflicht nehmen. Sie sollen darauf achten, was sie jungen Nutzern überhaupt zeigen. Ihr Wunsch wäre es, wenn Jugendlichen nur das gezeigt wird, was zu ihrem Alter passt. Für Kinder unter 13 könnte es sogar ein Social-Media-Verbot geben. Deutschland will bis Ende des Sommers erste Regeln vorlegen. Langfristig sollen aber in der ganzen EU dieselben Vorgaben gelten.
1: Der Drohnenvorfall am Flughafen Leipzig-Halle hat den Behörden in Deutschland nochmal sehr klar vor Augen geführt, es muss mehr getan werden bei der Drohnenabwehr. Am Leipziger Airport hat die Polizei jetzt ein Radar installiert, das die Flugobjekte schnell erkennen soll. Unter der Woche war im Frachtbereich eine Drohne aufgetaucht, die mit Sprengstoff bestückt war. Das Bundesinnenministerium arbeitet an einer neuen Generation von Personalausweisen. Das berichtet die Rheinische Post. Demnach könnte beim Perso künftig die Angabe der Adresse wegfallen. Das soll Bürokratieaufwand sparen, etwa bei Umzügen. Das Konzept für einen neuen Personalausweis soll bis Ende des kommenden Jahres stehen. Seit gestern läuft ja in Straubing das Gäubodenvolksfest, das zweitgrößte Volksfest in Bayern. Wer dahin geht, sollte das Fest idealerweise fröhlicher verlassen, als er es betreten hat. Man kann es aber auch übertreiben, wie zwei Männer bewiesen haben, die jetzt ein Strafverfahren am Hals haben. Sie haben nämlich unter Alkoholeinfluss ein 3 Meter langes Plastikkrokodil aus einer Geisterbahn entwendet und haben dann versucht, es mitzunehmen. Da hatte aber die Polizei was dagegen. Beim Finale der Tour de France der Frauen winkt ein Sekundenkrimi. Topfavoritin Demi Vollering hat die vorletzte Etappe gewonnen und damit das gelbe Trikot erobert. Die Niederländerin war die schnellste nach knapp 172 Kilometern von Sisteron nach Nizza. Morgen geht Vollering mit einem Vorsprung von 8 Sekunden auf die Polin Kasia Niewiadoma auf das Schlussstück mit Start und Ziel in Nizza. Es ist jetzt 9:15.
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1: Es ist 22 Uhr, ich bin Hendrik Daum. Wer steckt hinter dem Vorfall mit der Sprengstoffdrohne auf dem Flughafen Leipzig-Halle? Mehrere US-Medien haben jetzt Informationen zu einer möglichen Verbindung nach Russland. Aus Washington berichtet Franziska Spieker.
2: Viele Infos sind es nicht, die es in US-Medien aktuell zu dem Vorfall gibt, aber sie weisen in dieselbe Richtung, nach Russland. Das Wall Street Journal berichtet, dass die Drohne mit Sprengstoff wahrscheinlich der russischen Regierung gehört. Die Quelle dafür? US-Beamte, die mit Geheimdienstberichten vertraut sind. Der Sender CNN zitiert einen US-Verteidigungsbeamten in Europa mit einer noch eindeutigeren Aussage. Demnach sind die USA zu dem Schluss gekommen, dass die Drohne einem russischen Geheimdienst gehört.
1: In der Debatte um die Regulierung von Social Media für Kinder und Jugendliche hat Bundesfamilienministerin Prien eine europäische Lösung gefordert. Neben einem Social Media Verbot für Kinder unter 13 schweben ja auch Maßnahmen für ältere Jugendliche vor, sagte Prien dem Hamburger Abendblatt. Plattformen müssten endlich für altersgerechte Inhalte sorgen. Auf Vorstoß von Bundesverkehrsminister Bilger haben schon mehrere Bundesländer das Sonntagsfahrverbot für Lkw aufgehoben. Hintergrund sind die niedrigen Flusspegel. Kritik an der Maßnahme kommt jetzt von der Umweltschutzorganisation BUND. Die Regierung, heißt es, habe nicht verstanden, dass die niedrigen Wasserstände ein Symptom der Klimakrise seien. Nach dem Auslaufen des Tankrabatts haben wir ja feststellen müssen, dass die Spritpreise wieder rasant hochschießen. Führende SPD-Politiker fordern jetzt eine neue Spritpreisbremse. Mecklenburg-Vorpommerns Ministerpräsidentin Schwesig etwa gibt zu bedenken, in ländlichen Regionen sei das Auto schließlich kein Luxus, sondern notwendig für den Alltag. Das Finale der Tour de France der Frauen, das wird unglaublich spannend. Topfavoritin Demi Vollering hat die vorletzte Etappe gewonnen und damit das gelbe Trikot erobert. Die Niederländerin war die schnellste nach knapp 172 Kilometern von Sisteron nach Nizza. Morgen geht Vollering mit einem Vorsprung von 8 Sekunden auf die Polin Kasia Niewiadoma auf das Schlussstück mit Start und Ziel in Nizza. Es ist jetzt kurz nach 10.
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1: Es ist 23 Uhr, ich bin Hendrik Daum. Mehr Lkw auf die Straße, mehr Güter auf die Schiene. Die Bundesregierung sucht nach Wegen, mit dem extremen Niedrigwasser der Flüsse umzugehen. Doch Grüne und Linke kritisieren Teile dieser Pläne, wie Zoe Tassovali berichtet.
2: In mehreren Bundesländern dürfen bestimmte Lkw jetzt auch sonntags und an Feiertagen fahren, damit Waren trotz Niedrigwasser ans Ziel kommen. Bundesverkehrsminister Bilger will außerdem mehr Güter auf die Schiene bringen und unnötige Baustellen vermeiden. Der Linken reicht das alles aber nicht. Sie will Binnenschiffer stärker unterstützen. Die Grünen sind sich uneinig, wie sie die Maßnahmen finden sollen. Ein Teil hält die Lkw-Ausnahmen für nötig, ein anderer lehnt sie ab.
1: In der Debatte um die Regulierung von Social Media für Kinder und Jugendliche hat Bundesfamilienministerin Prien eine europäische Lösung gefordert. Neben einem Social Media Verbot für Kinder unter 13 schweben ja auch Maßnahmen für ältere Jugendliche vor, sagte Prien dem Hamburger Abendblatt. Plattformen müssten endlich für altersgerechte Inhalte sorgen. Nach dem Auslaufen des Tankrabatts haben wir ja feststellen müssen, dass die Spritpreise wieder rasant hochschießen. Führende SPD-Politiker fordern jetzt eine neue Spritpreisbremse. Mecklenburg-Vorpommerns Ministerpräsidentin Schwesig etwa gibt zu bedenken, in ländlichen Regionen sei das Auto schließlich kein Luxus, sondern notwendig für den Alltag. Bayern lockert wegen der anhaltenden Dürre die Regeln für Biotierhalter. Dafür wurde die Futterknappheit als Katastrophenfall eingestuft. Biobetriebe dürfen für ihre Tiere deshalb jetzt ausnahmsweise auf konventionelles Heu oder Silage ausweichen, wenn kein gleichwertiges Biofutter verfügbar ist. Kraftfutter muss aber weiterhin aus ökologischer Produktion stammen. Das Finale der Tour de France der Frauen, das wird unglaublich spannend. Topfavoritin Demi Vollering hat die vorletzte Etappe gewonnen und damit das gelbe Trikot erobert. Die Niederländerin war die schnellste nach knapp 172 Kilometern von Sisteron nach Nizza. Morgen geht Vollering mit einem Vorsprung von nur 8 Sekunden auf die Polin Kaja Niewiadoma auf das Schlussstück mit Start und Ziel in Nizza. Es ist jetzt kurz nach 11.
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1: Es ist 0 Uhr, ich bin Hendrik Daum. Wer steckt hinter dem Vorfall mit der Sprengstoffdrohne auf dem Flughafen Leipzig-Halle? Mehrere US-Medien haben jetzt Informationen zu einer möglichen Verbindung nach Russland. Aus Washington berichtet Franziska Spieker.
2: Viele Infos sind es nicht, die es in US-Medien aktuell zu dem Vorfall gibt, aber sie weisen in dieselbe Richtung, nach Russland. Das Wall Street Journal berichtet, dass die Drohne mit Sprengstoff wahrscheinlich der russischen Regierung gehört. Die Quelle dafür? US-Beamte, die mit Geheimdienstberichten vertraut sind. Der Sender CNN zitiert einen US-Verteidigungsbeamten in Europa mit einer noch eindeutigeren Aussage. Demnach sind die USA zu dem Schluss gekommen, dass die Drohne einem russischen Geheimdienst gehört.
1: Mehrere Bundesländer haben für heute und bis auf Weiteres das Sonntagsfahrverbot für Lastwagen teilweise aufgehoben. Konkret sind das Nordrhein-Westfalen, Niedersachsen, Rheinland-Pfalz und das Saarland. Grund ist die Trockenheit und das damit verbundene Niedrigwasser der Flüsse. In den nächsten Wochen sollen mehr Gütertransporte vom Wasserweg auf die Straßen verlagert werden. Das Bundesinnenministerium arbeitet im Moment an einer neuen Generation von Personalausweisen. Das berichtet die Rheinische Post. Demnach könnte beim Personalausweis künftig die Angabe der Adresse wegfallen. Das soll Bürokratieaufwand sparen, etwa bei Umzügen. Das Konzept für einen neuen Personalausweis soll bis Ende des kommenden Jahres stehen. Nach dem Auslaufen des Tankrabatts haben wir ja feststellen müssen, dass die Spritpreise wieder rasant hochschießen. Führende SPD-Politiker fordern jetzt eine neue Spritpreisbremse. Mecklenburg-Vorpommerns Ministerpräsidentin Schwesig etwa gibt zu bedenken, in ländlichen Regionen sei das Auto schließlich kein Luxus, sondern notwendig für den Alltag. Wir schauen zum Fußball. Topfavorit VfL Wolfsburg hat sich zum Zweitliga-Auftakt mit einem Remis begnügen müssen. Gegen den ersten FC Kaiserslautern kam der Erstliga-Absteiger am Abend zu Hause nicht über ein torloses 0:0 hinaus. Es ist jetzt kurz nach 12.
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1: Es ist 1 Uhr, ich bin Hendrik Daum. Nach dem Fund einer Sprengstoffdrohne auf dem Flughafen Leipzig-Halle berichten US-Medien jetzt über Hinweise auf eine russische Herkunft des Flugkörpers. Das Wall Street Journal schreibt unter Berufung auf US-Beamte, Washington sei zu dem Schluss gekommen, dass die Drohne von einem russischen Geheimdienst stamme. Dagegen sprach Bundesinnenminister Dobrindt bisher nur von einem hybriden Angriff durch so wörtlich fremde Mächte. Mehr Lkw auf die Straße, mehr Güter auf die Schiene. Die Bundesregierung sucht nach Wegen, mit dem extremen Niedrigwasser der Flüsse umzugehen. Doch Grüne und Linke kritisieren Teile dieser Pläne, wie Zoe Tassovali berichtet.
2: In mehreren Bundesländern dürfen bestimmte Lkw jetzt auch sonntags und an Feiertagen fahren, damit Waren trotz Niedrigwasser ans Ziel kommen. Bundesverkehrsminister Bilger will außerdem mehr Güter auf die Schiene bringen und unnötige Baustellen vermeiden. Der Linken reicht das alles aber nicht. Sie will Binnenschifffahrt stärker unterstützen. Die Grünen sind sich uneinig, wie sie die Maßnahmen finden sollen. Ein Teil hält die Lkw-Ausnahmen für nötig, ein anderer lehnt sie ab.
1: Das Bundesinnenministerium arbeitet im Moment an einer neuen Generation von Personalausweisen. Das berichtet die Rheinische Post. Demnach könnte beim Personalausweis künftig die Angabe der Adresse wegfallen. Das soll Bürokratieaufwand sparen, etwa bei Umzügen. Bayern lockert wegen der anhaltenden Dürre die Regeln für Biotierhalter. Dafür wurde die Futterknappheit als Katastrophenfall eingestuft. Biobetriebe dürfen für ihre Tiere deshalb jetzt ausnahmsweise auf konventionelles Heu oder Silage ausweichen, wenn kein gleichwertiges Biofutter verfügbar ist. Kraftfutter muss aber weiterhin aus ökologischer Produktion stammen. Wir schauen zum Fußball. Topfavorit VfL Wolfsburg hat sich zum Zweitliga-Auftakt mit einem Remis begnügen müssen. Gegen den ersten FC Kaiserslautern kam der Erstliga-Absteiger am Abend zu Hause nicht über ein torloses 0:0 hinaus. Es ist jetzt kurz nach 1.
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